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1: Ich bin Moritz Einzel. Guten Morgen. Aus Entsetzen über die Wahl des ersten AfD-Landtagspräsidenten hat sich die SPD-Bundestagsfraktion am Abend in Berlin zu einem Protestmarsch versammelt. Die Abgeordneten liefen zum Bebelplatz. Dort haben die Nazis nach der Machtergreifung Bücher verbrannt. Scharfe Kritik an der Wahl des AfD-Politikers Rausch in Sachsen-Anhalt von Bundesverteidigungsminister Pistorius.
2: Und ich sage es in aller Deutlichkeit, wer das zugelassen hat, hat sich an der Demokratie unseres großartigen Landes vergangen.
1: Es wird spekuliert, dass Rausch auch Stimmen aus den Reihen der CDU erhalten haben könnte. Heute, vor genau 3 Jahren, hat die Hamas Israel überfallen und mehr als 1200 Menschen getötet. Weltweit wird heute an die Opfer erinnert. In Tel Aviv findet heute Abend die zentrale Gedenkfeier statt, die von Angehörigen organisiert wird. Auch in Deutschland wird der Opfer des Hamas-Terrors gedacht. Das Brandenburger Tor wird in den Farben der israelischen Flagge beleuchtet. Die 3. Nobelpreisverkündung steht heute auf dem Programm. Die Königlich-Schwedische Akademie gibt am Mittag bekannt, wer dieses Jahr den Chemie-Nobelpreis erhält. Gestern war dem belgisch-amerikanischen Neutrino-Forscher Francis Hulson der Physik-Nobelpreis zuerkannt worden. Abschied von einer Legende, zumindest auf Nationalmannschaftsebene. In Buenos Aires hat Superstar Lionel Messi sein letztes Spiel für die argentinische Fußballnationalmannschaft bestritten. Argentinien gewann 3:0 gegen Benin und Messi erzielte nochmal ein Elfmetertor. Es war sein 126. Treffer für die Albi Celeste. Messi verabschiedet sich nach 21 Jahren und 208 Länderspielen.
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1: Es ist mal mehr, mal weniger bewölkt und teilweise auch neblig. Dazu gibt's Tiefstwerte zwischen 11 und 4 Grad. Tagsüber sieht's dann nicht mehr ganz so sehr nach goldenem Herbst aus. Von Südwesten kommen ein paar dichte Wolken und die haben vor allem am Abend Regen und auch Gewitter dabei. Dazu bleibt's aber mild bei 18 bis 23 Grad.
3: Jetzt das Aktuellste aus der Antenne NRW Verkehrszentrale. Achtung, auf der A3 Köln Richtung Oberhausen zwischen Kreuzratingen Ost und Kreuz Breitscheid. Da steht ein defektes Fahrzeug. Bitte fahrt besonders vorsichtig ran. Auf der A43 Wuppertal Richtung Recklinghausen ist zwischen Kreuz Bochum und Bochum Riemke die Richtungsfahrbahn gesperrt. Grund sind Bergungsarbeiten. Auf der A4 Herlen-Aachen Richtung Köln zwischen Kreuz Köln-West und Köln-Eiffeltor nur stockender Verkehr. Habt ihr mehr entdeckt, dann gebt gern Bescheid per WhatsApp an die 0160 339 7000.
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0: Achtung, auf der A3 Köln Richtung Oberhausen zwischen Kreuzratingen Ost und Kreuz Breitscheid. Da steht ein defektes Fahrzeug. Bitte fahrt besonders vorsichtig ran. Auf der A43 Wuppertal Richtung Recklinghausen ist zwischen Kreuz Bochum und Bochum-Riemke die Richtungsfahrbahn gesperrt. Grund sind Bergungsarbeiten. Auf der A4 Herlen-Aachen Richtung Köln zwischen Kreuz Köln-West und Köln-Eiffeltor nur stockender Verkehr. Habt ihr mehr entdeckt, dann gebt gern Bescheid per WhatsApp an die 0160 339 7000.
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1: Waage.
2: Heute gehen Sie entspannt an die Arbeit. Doch seien Sie nicht zu entspannt. Der Fehlerteufel lauert sicher schon.
1: Skorpion.
2: Perfektionieren Sie heute Ihre kulinarischen Fähigkeiten. Experimentieren Sie mit neuen Rezepten und gesunden Zutaten.
1: Schütze.
2: Seien Sie heute nicht zu streng mit sich selbst. Fehler sind Chancen, um zu wachsen.
1: Steinbock.
2: Es ist wichtig, dass Sie heute Ihre Freunde ermutigen und unterstützen. Jemand, der nicht fragen will, braucht Sie.
1: Wassermann.
2: Legen Sie alte Gewohnheiten ab und probieren Sie Neues aus. Zeit für Veränderung ist gekommen.
1: Fische.
2: Der Tag verläuft unspektakulär, aber am Abend fällen Sie mit Ihrem Partner zusammen eine wichtige Entscheidung.
1: Widder.
2: Ihre Haustiere brauchen heute besonders viel Aufmerksamkeit. Gemeinsam Zeit zu verbringen, tut ihnen beiden gut.
1: Stier.
2: Wenn Sie eine schwierige Beziehung zu einem Familienmitglied haben, ist heute ein guter Tag, um einen Schritt aufeinander zuzugehen.
1: Zwillinge.
2: Nehmen Sie sich heute Zeit für Ruhe und Entspannung, um neue Energie zu tanken und sich von Stress und Hektik zu erholen.
1: Krebs.
2: Nicht alles dreht sich um Sie. Seien Sie offen für die Bedürfnisse und Gefühle anderer und nutzen Sie Ihre Fähigkeit, Menschen zu beruhigen und zu inspirieren.
1: Löwe.
2: Klären Sie Unstimmigkeiten durch offene Gespräche. Heute haben Sie dafür ein besonders gutes Händchen.
1: Jungfrau.
2: Wenn Sie heute Pläne für zukünftige Reisen schmieden, werden Sie auf aufregende Abenteuer und neue Erfahrungen vorbereitet sein. Reisen Sie mit Offenheit und Entdeckungsfreude.
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1: Ich bin Helen Martin. Guten Morgen. Gestern ist mit Tobias Rausch in Sachsen-Anhalt erstmals ein Politiker der AfD zum Präsidenten eines Landtags gewählt worden. Die Bundestagsfraktion der SPD versammelte sich am Abend in Berlin zu einem Protestmarsch. Moritz Einzel berichtet.
2: Die Abgeordneten liefen gemeinsam vom Bundestag zum Bebelplatz, dem Ort der Bücherverbrennung nach der Machtergreifung der Nationalsozialisten. Bundesverteidigungsminister Pistorius sprach von einem Tag der Wut und stimmte die deutsche Nationalhymne an.
3: Einigkeit und Recht und Freiheit.
2: SPD-Fraktionschef Miersch mahnte, Demokratien sterben nicht schnell.
4: Sie sterben langsam, weil viele zu leise sind.
1: Eine auffällige Häufung von Magen-Darm-Infekten im münsterländischen Oelde hat das Gesundheitsamt auf den Plan gerufen. Am Montag meldeten sich 15 Personen mit starken Magen-Darm-Beschwerden im Gesundheitsamt des Kreises Warendorf. Sie waren vorher alle in einem Imbiss in Oelde. Ein Krankenhaus meldete 3 Personen, die im selben Imbiss waren und über starken Durchfall und Erbrechen klagten. Nach einer lebensgefährlichen Messerattacke auf einen 20-Jährigen in Hamm hat sich der mutmaßliche Angreifer der Polizei gestellt. Der 17-Jährige sitze jetzt wegen versuchten Totschlags und gefährlicher Körperverletzung in Untersuchungshaft, wie Polizei und Staatsanwaltschaft mitteilten. Der 20-Jährige sei dank einer schnellen Notoperation außer Gefahr. Er sei dem Tod aber nur knapp entkommen, auch weil ein Krankenhaus in direkter Nähe des Tatortes war, sagte Staatsanwalt Kruse. In Buenos Aires hat Superstar Lionel Messi sein letztes Spiel für die argentinische Fußballnationalmannschaft bestritten. Argentinien gewann 3:0 gegen Benin und Messi hat nochmal ein Tor gemacht. Er verabschiedet sich nach 21 Jahren und 208 Länderspielen.
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1: Erstmals ist es noch teilweise neblig, ansonsten startet der Tag heiter bis wolkig. Im Laufe des Tages kommen dann aber immer mehr Wolken und heute Abend kann es dann auch mal regnen oder gewittern. Das Ganze bei 19 bis 23 Grad. Morgen ist es dann erstmal noch bedeckt und regnerisch, aber später lockert es dann wieder auf.
5: Jetzt das Aktuellste aus der Antenne NRW Verkehrszentrale. Vorsicht auf der A4 Köln Richtung Olpe. In Höhe Untere Spach liegen Holzteile auf der Fahrbahn. Auf der A4 Herlen-Aachen Richtung Köln zwischen Kreuz Köln Süd und Köln Poll steht ein liegen gebliebenes Fahrzeug auf dem rechten Fahrstreifen. Auch auf der A1 Hansa-Linie Osnabrück Richtung Münster zwischen Lengerich und Ladbergen steht ein defekter Wagen auf dem linken Fahrstreifen. Auf der A43 Wuppertal Richtung Recklinghausen ist zwischen Kreuz Bochum und Bochum Riemke die Richtungsfahrbahn gesperrt, da laufen Bergungsarbeiten. Habt ihr mehr entdeckt, dann gebt gern Bescheid per WhatsApp an die 0160 339 7000.
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6: Kurz nach 6 ist es. Guten Morgen zusammen. Es ist Mittwoch. Ja, auf der einen Seite die Hälfte der Woche schon geschafft, also fast. Auf der anderen Seite haben viele von euch heute Morgen wahrscheinlich so ein kleines Tief. Mein Auftrag ist es, euch da irgendwie rauszuholen und ich werde mein Bestes geben. Und hab dann gleich mal einen Hit rausgesucht, bei dem ich fest davon überzeugt bin. Wenn ihr auf mich hört und den jetzt gleich laut aufdreht, dann steigt die Laune gleich mal ordentlich, auch um diese Uhrzeit. Also sagt mir in circa 4 Minuten mal Bescheid, ob es geholfen hat, okay? So, wir haben die besten Hits aller Zeiten für euch und auch mehr 80er und 90er und starten rein in diesen Mittwochmorgen mit, Achtung, Lenny Kravitz, Fly Away. So, und jetzt aber sowas von laut aufdrehen.
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0: Kamrat in den Mittwochmorgen. Antenne NRW ist hier. Wir haben die besten Hits aller Zeiten für euch. Ja, die nächste Grippewelle rollt so langsam an. Viele von uns haben schon Personen im Umfeld, die es ordentlich erwischt hat, die rumhusten und rumschnupfen. Und damit wir alle perfekt vorbereitet sind für die Grippesaison, überprüfen wir heute Morgen mal die größten Grippemythen. Ja, was stimmt und was eher nicht? Wir überprüfen das jetzt zusammen mit Helen Martin.
1: Hä, Grippe und Erkältung sind doch dasselbe.
2: Nein, eine echte Grippe wird durch Influenza-Viren ausgelöst und kommt oft ziemlich plötzlich mit Fieber, trockenem Husten, Kopf- und Gliederschmerzen und starkem Krankheitsgefühl. Eine Erkältung entwickelt sich häufig langsamer und verläuft meist milder.
1: Ach, die Grippe schwitze ich einfach in der Sauna raus.
2: Das wird nichts, denn Schwitzen zaubert die Viren nicht weg. Im Gegenteil, der Körper ist ja sowieso schon belastet von der Grippe und da kann die Hitze in der Sauna alles nur noch viel anstrengender machen.
1: Die Grippe hast du dir bestimmt wegen der Kälte draußen geholt.
2: Auch das ist falsch. Durch Frieren allein kriegt man noch keine Grippe, sondern es braucht Influenza-Viren. Dass wir im Winter öfter krank werden, hängt unter anderem damit zusammen, dass wir mehr Zeit mit anderen Menschen in Innenräumen verbringen.
1: Bei Grippe helfen Antibiotika.
2: Und auch hier nein. Antibiotika wirken gegen Bakterien, eine Grippe wird aber durch Viren verursacht. Antibiotika können allerdings zum Einsatz kommen, wenn zusätzlich eine bakterielle Infektion entsteht.
0: Dankeschön, Helen. Ja, Gesundheit. Und dann kann die nächste Grippe ja kommen. Nein, um Gottes Willen, bloß nicht. Und ich hoffe, euch hat es auch noch nicht erwischt. Rein geht's in den Mittwochmorgen. Ihr hört Antenne NRW mit den besten Hits aller Zeiten. Schön, dass ihr dabei seid.

0: Einen entspannten Start in den Mittwoch wünsche ich euch. Antenne NRW ist hier mit den besten Hits aller Zeiten. Craig David und 7 Days. Schönen guten Morgen. Also eigentlich war das damals richtig dämlich und trotzdem haben wir uns vor dem Fernseher und auch im Kino schlapp gelacht. Ich weiß aber nicht, ob ich es mir heute noch anschauen würde. So, und trotzdem würde ich euch heute Morgen gerne von einem ganz besonderen Comeback erzählen, nämlich vom Comeback von Mr. Bean. So, wer kennt ihn noch? Rowan Atkinson kehrt nach über 10 Jahren zurück, allerdings auf die Theaterbühne in London. Da wird er nächstes Jahr im Februar und März auftreten und zwar mit seinen bekanntesten Comedy-Figuren und dazu gehört natürlich auch Mr. Bean. Und ich gehe mal fest davon aus, dass er seinen kleinen Teddy im kleinen Reiseköfferchen auch dabei haben wird. Alle Mr. Bean-Fans von damals wissen genau, wovon ich spreche, oder?
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besten Hits aller Zeiten für euch. Antenne NRW ist hier, schönen Mittwochmorgen, 7. Oktober. Heute Abend das letzte der 10 Backstreet Boys Konzert in Düsseldorf in der Merkur-Spielarena. Und an diesem Morgen möchte ich noch, das ist mein Plan, die größten Backstreet Boys Groupies NRWs küren. Ich bin sehr gespannt, ob ihr abliefern könnt. Ich hab da was vorbereitet. In circa 20 Minuten hier bei Guten Morgen NRW. Bleibt mal dabei. Rosalyn, hört ihr jetzt? Ich bin Marc Neugebauer. Schönen Start in den Tag.

0: in 60 Sekunden.
1: Ich bin Helen Martin. Guten Morgen. Eine auffällige Häufung von Magen-Darm-Infekten im münsterländischen Oelde hat das Gesundheitsamt auf den Plan gerufen. Am Montag meldeten sich 15 Personen mit starken Magen-Darm-Beschwerden im Gesundheitsamt des Kreises Warendorf. Sie waren vorher alle in einem Imbiss in Oelde. Ein Krankenhaus meldete 3 Personen, die im selben Imbiss waren und über starken Durchfall und Erbrechen klagten. Nach einer lebensgefährlichen Messerattacke auf einen 20-Jährigen in Hamm hat sich der mutmaßliche Angreifer der Polizei gestellt. Der 17-Jährige sitze jetzt wegen versuchten Totschlags und gefährlicher Körperverletzung in Untersuchungshaft, wie Polizei und Staatsanwaltschaft mitteilten. Der 20-Jährige sei dank einer schnellen Notoperation außer Gefahr. Er sei dem Tod aber nur knapp entkommen, auch weil ein Krankenhaus in direkter Nähe des Tatortes war, sagte Staatsanwalt Kruse.
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1: Erstmals ist es noch teilweise neblig, ansonsten startet der Tag heiter bis wolkig. Im Laufe des Tages kommen dann aber immer mehr Wolken und heute Abend kann es dann auch mal regnen oder gewittern. Das Ganze bei 19 bis 23 Grad. Morgen ist es dann erstmal noch bedeckt und regnerisch, aber später lockert es dann wieder auf.
2: Jetzt das Aktuellste aus der Antenne NRW Verkehrszentrale. Vorsicht auf der A4 Köln Richtung Olpe. In Höhe Untere Spach liegen Holzteile auf der Fahrbahn. Auf der A4 Herlen-Aachen Richtung Köln zwischen Kreuz Köln Süd und Köln Poll steht ein liegen gebliebenes Fahrzeug auf dem rechten Fahrstreifen. Auch auf der A1 Hansa-Linie Osnabrück Richtung Münster zwischen Lengerich und Ladbergen steht ein defekter Wagen auf dem linken Fahrstreifen. Auf der A3 und

euch spricht mehr als eine Sprache. Mhm. Ja, ihr dürft euch heute Morgen freuen. So, alle anderen sollten schon mal überlegen, ob sie vielleicht noch eine dazulernen. Warum genau, das hört ihr in circa 5 Minuten hier bei mir in den Good News des Tages. Also ich an eurer Stelle würde mal dabei bleiben.

0: besten Hits aller Zeiten. Natalie Imbruglia und Torn hier bei Antenne NRW. Schönen guten Morgen euch.
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2: Und heute Morgen gibt's gute Nachrichten für unser Gehirn. Ja, das ist doch auch mal was. Vor allem für die unter euch, die mehrere Sprachen sprechen. Denn eine Studie kam zu dem Ergebnis, wer mehrere Sprachen spricht, hat ein deutlich geringeres Risiko, im Alter an Demenz zu erkranken. Wer schon zwei Sprachen regelmäßig spricht, tut dem Gehirn was Gutes. Bei drei oder noch mehr Sprachen ist das Ganze natürlich noch besser. Es gab eine Studie mit 86.000 Erwachsenen aus 27 europäischen Ländern. Aber warum ist das denn so gut mit den verschiedenen Sprachen? Und warum hilft das denn? Ja, das Gehirn muss ja so ständig zwischen den Sprachen hin und her schalten und das ist quasi wie, ja, wie sage ich das, wie ein Workout. So wie ein Fitnessstudio für unser Gehirn. Also, vielleicht gleich mal überlegen, ob ihr noch eine Sprache dazulernen wollt. Hilft ja dann nicht nur fürs Alter, sondern auch für den nächsten Urlaub. In diesem Sinne, Yamas und so.
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0: Van Halen und Jump bei Antenne NRW, die besten Hits aller Zeiten für euch. Guten Morgen.
1: Also, das ist ein sehr trauriger Tag für Nordrhein-Westfalen, denn heute geht die Konzertreihe der Backstreet Boys in Düsseldorf zu Ende. Heute Abend Konzert Nummer 10, das letzte Konzert der Backstreet Boys in der Merkur-Spielarena in Düsseldorf. Und ich küre dazu heute noch die größten Backstreet Boys-Groupies aller Zeiten. Die Frage ist, wie gut kennt ihr die Hits wirklich, auch wenn sie vielleicht auf Helium und viel zu schnell gesungen wurden. Ich bin sehr gespannt. Ich habe das an meiner Frau schon getestet. Sie kam nicht drauf, aber vielleicht ja irgendjemand von euch. So, welcher Backstreet Boys Hit steckt hier wohl hinter? Ja. Ich meine, ich weiß es. So, ich finde es ja einfach, aber vielleicht bin ich der Einzige. Nochmal. Irgendjemanden, der das weiß. WhatsApp an die 0160 339 7000. Und ja, mit etwas Glück küre ich euch heute Morgen zum größten Backstreet Boys Groupie aller Zeiten, wenn irgendjemand drauf kommt. Und ich meine, das ist ein Titel, den kann man mal mitnehmen heute Morgen. Wobei ich gerade echt noch bezweifle, dass es jemand erkennt. Auflösung in circa einer Stunde, also zwischen 7:30 und 8:00, also vorausgesetzt, es kommt irgendjemand drauf. Schauen wir mal.
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Guten Morgen mit Antenne NRW. Mein Name ist Marc Neugebauer. Danke euch fürs Einschalten. Ich warte noch. Wo sind sie, die größten Backstreet Boys Groupies NRWs? Heute Abend ja das letzte Konzert in Düsseldorf. Und ich würde gerne wissen, ob ihr drauf kommt, welcher Hit hier hinter steckt. So ein bisschen auf Helium und ein bisschen schneller gesungen. So, kommt irgendjemand drauf? Dann schickt mal eine WhatsApp 0160 339 7000. Wie gut kennt ihr die Backstreet Boys Hits wirklich? Wenn ihr drauf kommt, dann küre ich euch erstmal zu den größten Backstreet Boys Groupies aller Zeiten. Ja, und dann gibt's zur Belohnung den Hit auch in voller Länge. Spätestens, ja, zwischen 7:30 und 8. Also, bleibt mal dabei. Schönen Start in den Tag jetzt mit 30 Seconds to Mars bei Antenne NRW.

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1: Ich bin Helen Martin. Guten Morgen. Heute ist es genau 3 Jahre her, dass die Hamas Israel überfallen und mehr als 1200 Menschen getötet haben. Weltweit wird heute der Opfer gedacht. Am Morgen ist eine Gedenkveranstaltung auf dem Gelände des Nova-Festivals. Dort hatten Hamas-Terroristen über 360 Menschen ermordet und viele weitere als Geiseln verschleppt. Die zentrale Gedenkfeier findet dann am Abend in Tel Aviv statt. Und auch Deutschland gedenkt der Opfer. Das Brandenburger Tor in Berlin wird heute Abend in den Farben der israelischen Flagge beleuchtet. Bundeswirtschaftsministerin Reiche sieht in diesem Winter keinen Gasmangel in Deutschland, obwohl die Speicherstände vergleichsweise niedrig sind. Das hat die CDU-Politikerin der Süddeutschen Zeitung gesagt. Mehr dazu von Dirk Zeitler.
2: Die Wirtschaftsministerin wurde mit Vorwürfen konfrontiert, zu wenig für die kalte Jahreszeit vorzusorgen. Und Reiche reagierte. Ende September wies sie das bundeseigene Energieunternehmen SEFE an, vermehrt Erdgas einzuspeichern. Außerdem kündigte sie an, eine strategische Gasreserve aufzubauen.
1: Die Bahn sperrt ab Freitagabend die Strecke zwischen Duisburg und Essen sowie Duisburg und Oberhausen komplett für 3 Wochen. Grund sind Bauarbeiten am Autobahnkreuz Kaiserberg sowie der Ausbau für den Rhein-Ruhr-Express. Betroffen sind Fern- und Regionalverkehr bis nach Düsseldorf und Köln. Fernzüge werden über Wuppertal umgeleitet, Pendler müssen auf Ersatzbusse umsteigen. Im Kreis Olpe ist die Polizei in NRW am schnellsten am Tatort, mit durchschnittlich 3 Minuten, wenn der Täter noch da ist. Das zeigt eine Statistik des Innenministeriums. In Großstädten wie Köln oder Bielefeld dauert es wegen des Verkehrs länger, bis zu 5 Minuten. Am langsamsten ist die Polizei im Kreis Höxter mit über 9 Minuten.
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1: Erstmals ist es noch teilweise neblig, ansonsten startet der Tag heiter bis wolkig. Im Laufe des Tages kommen dann aber immer mehr Wolken und heute Abend kann es dann auch mal regnen oder gewittern. Das Ganze bei 19 bis 23 Grad. Morgen ist es dann erstmal noch bedeckt und regnerisch, aber später lockert es dann wieder auf.
3: Jetzt das Aktuellste aus der Antenne NRW-Verkehrszentrale. A43 Wuppertal Richtung Recklinghausen zwischen Kreuz Bochum und Bochum-Riemke ist die Richtungsfahrbahn wegen Bergungsarbeiten gesperrt. Auf der A3 Arnheim Richtung Köln braucht ihr zwischen Dienstlaken Süd und Kreuz Kaiserberg mindestens 17 Minuten länger. Auf der A4 Kölner Ring Köln Richtung Herlen-Aachen dauert es zwischen Dreieck Köln-Heumer und Kreuz Köln Süd rund 15 Minuten länger. Auf der A40 Dortmund Richtung Duisburg habt ihr zwischen Dreieck Bochum West und Dreieck Essen Ost stockenden Verkehr, plant etwa 11 Minuten mehr ein. Habt ihr mehr entdeckt, dann gebt gern Bescheid per WhatsApp an die 0160 339 7000.
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4: Guten Morgen, schönen Start euch in den Mittwoch und an diesem Morgen ist so ein bisschen Wunschkonzert bei mir in der Show, so könnte man es sagen, denn ich möchte von euch heute Morgen mal wissen, was wünscht ihr euch aus eurer Kindheit zurück? Also wir hatten ja gestern Morgen hier bei mir in der Sendung drüber gesprochen, dass es jetzt für kurze Zeit wieder die Wrigley's Kaugummis von damals gibt, so Spearmint, Doublemint, Big Red und so, ihr wisst, wovon ich spreche. So, aber was sollte noch zurückkommen, wenn es nach euch geht? Was wünscht ihr euch aus eurer Kindheit zurück? Ich meine, vielleicht hören es ja die Verantwortlichen heute Morgen und wir können da irgendwas bewirken. Also, schickt gerne schon mal eure Nachrichten rein. Wir quatschen gleich in 5 Minuten hier bei mir in der Show drüber.
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0: Nico Santos, bei Antenne NRW, die besten Hits aller Zeiten für euch. Guten Morgen, gleich mit Westernhagen. An diesem Morgen geht's zurück in unsere Kindheit und es ist ein bisschen Wunschkonzert, kann ich schon mal sagen. Denn gestern Morgen haben wir bei mir in den Good News darüber gesprochen, dass es die Kaugummis unserer Kindheit bis Dezember wohl wieder im Supermarkt zu kaufen gibt. Nämlich Wrigley Spearmint, Double Mint und auch Big Red sind zurück. So, und heute Morgen träumen wir mal weiter. Was aus eurer Kindheit wünscht ihr euch noch zurück? Ich bin sehr gespannt, was alles kommt. Rosika zum Beispiel, die hat sich schon reingemeldet.
1: Hallo, guten Morgen. Ja, ganz klar fällt mir da das Traumtelefon ein. Das braucht jede Frau. Dieses Spiel aus den 90ern, wo so lange rumtelefoniert wird, bis man den Traumtypen für sich endlich gefunden hat. Es war ein Megaspiel. Ja, macht bestimmt heute noch genauso viel Spaß wie damals. Deswegen, das fehlt absolut auf dem Markt.
0: Ja, Rosika, dankeschön. Also wer ein Traumtelefon abzugeben hat, ich hätte da jemanden, der gerne eins hätte. Und Dinge aus der Kindheit, die wir uns zurückwünschen. Ah, Klaus ist auch gleich eskaliert.
2: Ich möchte so gerne den Original Frufo-Joghurt mit dem Spielzeug wieder haben. Ja. So unbedingt. Und kennst du noch die Cracker mit dem Käse und dem Kochschinken?
0: Klar.
2: Boah, aber dann das Original bitte.
0: Ja, danke dir, Klaus. Also Frufo habe ich damals auch sehr gefeiert. Der wurde ja irgendwann nochmal neu aufgelegt, aber ganz anders. Also da muss ich sagen, das war echt ein Fail. So, ich bin gespannt, was noch kommt. Dinge aus eurer Kindheit, die ihr euch zurückwünscht. WhatsApp gerne in die Show. 0160 339 7000. Ihr hört Antenne NRW mit den besten Hits aller Zeiten. Schönen Morgen euch.

0: Schönen guten Morgen mit Ava Max bei Antenne NRW. Die besten Hits aller Zeiten für euch. Gleich hört ihr One Republic. Es ist an diesem Morgen so ein bisschen so, als würden wir in einer Zeitmaschine sitzen, denn es geht zurück in unsere Kindheit. Erst vor 5 Minuten haben wir drüber gesprochen. Was aus eurer Kindheit wünscht ihr euch zurück? Wo würdet ihr euch über ein Comeback freuen? Freue mich sehr über eure Nachrichten dazu heute Morgen. Sandro zum Beispiel hat eine WhatsApp reingeschrieben und er sagt, er würde sich wieder über Musikvideos auf MTV freuen, so wie früher. Ja, das unterschreibe ich so. Und Flo hat auch eine Sprachnachricht reingeschickt.
1: Ja, hi Marc, Flo hier. Also Morgen. Diese kleinen Berge der Freude aus meiner Kindheit, kann man sagen. Das sind diese kleinen Pralinen, Montalino von Milka. Also die fehlen richtig, dieser Crunch und die Schokolade drumherum. Ja. Geile Kombi.
0: Ich erinnere mich, danke dir Flo. Jetzt habe ich gerade mal nachgeschaut. Krass, die gibt's echt seit 2008 nicht mehr. So lang ist das schon her. Also, ihr seid dran. Was aus eurer Kindheit würdet ihr euch zurückwünschen? WhatsApp gerne zu mir in die Show. 0160 339 7000.
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Wir spielen euch die besten Hits aller Zeiten. 7.24 Uhr ist es und das solltet ihr in dieser Woche unbedingt wissen. Die Bahn sperrt ab Freitagabend die Strecken zwischen Duisburg und Essen sowie Duisburg und Oberhausen komplett. Warum genau und wie lange diese Sperrungen andauern, das hört ihr gleich gegen 7:30 in NRW in 60 Sekunden. Davor jetzt erstmal Edwin Collins für euch. Schön, dass ihr eingeschaltet habt.

0: DKW in 60 Sekunden.
1: Ich bin Helen Martin. Guten Morgen. Die Bahn sperrt ab Freitagabend die Strecke zwischen Duisburg und Essen sowie Duisburg und Oberhausen komplett für 3 Wochen. Grund sind Bauarbeiten am Autobahnkreuz Kaiserberg sowie der Ausbau für den Rhein-Ruhr-Express. Betroffen sind Fern- und Regionalverkehr bis nach Düsseldorf und Köln. Fernzüge werden über Wuppertal umgeleitet, Pendler müssen auf Ersatzbusse umsteigen. Im Kreis Olpe ist die Polizei in NRW am schnellsten am Tatort, mit durchschnittlich 3 Minuten, wenn der Täter noch da ist. Das zeigt eine Statistik des Innenministeriums. In Großstädten wie Köln oder Bielefeld dauert es wegen des Verkehrs länger, bis zu 5 Minuten. Am langsamsten ist die Polizei im Kreis Höxter mit über 9 Minuten.
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1: Erstmals ist es noch teilweise neblig, ansonsten startet der Tag heiter bis wolkig. Im Laufe des Tages kommen dann aber immer mehr Wolken und heute Abend kann es dann auch mal regnen oder gewittern. Das Ganze bei 19 bis 23 Grad. Morgen ist es dann erstmal noch bedeckt und regnerisch, aber später lockert es dann wieder auf.
2: Jetzt das Aktuellste aus der Antenne NRW Verkehrszentrale. A43 Wuppertal Richtung Recklinghausen zwischen Kreuz Bochum und Bochum-Riemke ist die Richtungsfahrbahn wegen Bergungsarbeiten gesperrt. Auf der A3 Arnheim Richtung Köln braucht ihr zwischen Dienstlaken Süd und Kreuz Kaiserberg mindestens 17 Minuten länger. Auf der A4 Kölner Ring Köln Richtung Herlen-Aachen dauert es zwischen Dreieck Köln-Heumer und Kreuz Köln Süd rund 15 Minuten länger. Auf der A40 Dortmund Richtung Duisburg habt ihr zwischen Dreieck Bochum West und Dreieck Essen Ost stockenden Verkehr, plant etwa 11 Minuten mehr ein. Habt ihr mehr entdeckt, dann gebt gern Bescheid per WhatsApp an die 0160 339 7000.
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3: Einen wunderschönsten guten Morgen euch. Danke euch fürs Einschalten. Es ist Mittwoch und das heißt gleich für euch Kino und Couch, euer Film- und Serien-Update. Und da schauen wir gleich mal auf einen alten Stephen King-Film, der jetzt als Serie kommt. Allerdings wurde dieser Stephen King-Film von damals an die heutige Zeit angepasst. Wie genau und um welchen Film es geht, all das hört ihr in 5 Minuten in Kino und Couch, euer Film- und Serien-Update.
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0: Danke euch fürs Einschalten. Antenne NRW ist hier mit den besten Hits aller Zeiten. Gleich hört ihr Pink und davor noch die Ärzte. Westerland.
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0: Halloween ist nicht mehr so weit weg. Oder habe ich doch ein bisschen was zum Gruseln für euch gefunden? Denn Stephen King's Carrie ist ab heute zurück. Und zwar nicht als Film, nicht im Kino, sondern als Serie. Carrie war Stephen King's erster Roman, kam 1974 raus und der Film von damals wurde jetzt einfach in der Serie ins Hier und Jetzt geholt. Heißt, die Geschichte wurde stark umgeschrieben. Ja, in den 70ern ging es um ein schüchternes Mädchen, das in der Schule gemobbt wurde und daheim von der Mutter unterdrückt wurde. In der neuen Serie wird aus dem Schulmobbing das Cybermobbing. Heißt, Carrie wird in den sozialen Medien gedemütigt. Gleichzeitig werden Carries übernatürliche Kräfte auch hier immer stärker. Ja, sie kann Dinge bewegen, ohne sie anzufassen, nur mit ihren Gedanken. Und dann ist natürlich die Frage, was passiert wohl, wenn ein 16-jähriges Mädchen im Netz gedemütigt wird, sie aber die Macht hat, sich zu wehren? Ja, das könnt ihr euch ab heute anschauen in der Serie Carrie. Gibt's bei Amazon Prime zu sehen. Ich wünsche euch ganz viel Spaß. Vielleicht ja beim Gruseln.
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0: besten Hits aller Zeiten. Hier ist Antenne NRW. Einen wunderschönen guten Morgen euch. Und an diesem Morgen küre ich die größten Backstreet Boys Groupies aller Zeiten, denn zum letzten Konzert heute Abend in Düsseldorf frage ich, wer kennt die Hits wirklich? Also auch wenn sie vielleicht zu schnell und auf Helium gesungen wurden, um den hier geht's gerade. Also Kerstin zum Beispiel, die hatte eine Idee, was das sein könnte.
1: Moin Marc, das ist ganz klar Quit Playing Games.
0: Ja, sie klingt sehr sicher.

0: muss ich schon sagen, Kerstin, hiermit verleihe ich dir den Titel. Du gehörst zu den größten Backstreet Boys Fans aller Zeiten.
1: Ich danke dir, Marc. Bitte. Allerdings, ich bin nicht der größte Fan, muss ich dazugeben. Aber ich bin in der Zeit groß geworden. Ich habe die früher sehr, sehr gern gehört. Und ich bin halt grundsätzlich sehr gut in Liedern. Von daher auch bei Hits da und so. Mich schlägt eigentlich keiner.
0: Ja, dann schauen wir mal. Nächste Runde. Wer kennt die Hits der Backstreet Boys wirklich, auch wenn sie zu schnell und auf Helium gesungen wurden? Nächste Runde. Jetzt wird's schwerer, würde ich behaupten. Was könnte dahinter stecken? Ich würde ja schon fast sagen, unmöglich. So, wollt ihr nochmal? So, wenn ihr es erratet, gibt es auch den später in voller Länge. Also WhatsApp 0160 3397000. Auflösung dann zwischen 8:30 und 9:00. Und gleich gibt es jetzt erstmal Quit Playing Games in voller Länge bei Antenne NRW. Schön, dass ihr dabei seid.
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wir bringen uns schon mal in Stimmung. Die Backstreet Boys bei Antenne NRW heute Abend. Das letzte der 10 Konzerte in der Merkur-Spielarena in Düsseldorf. 450.000 verkaufte Tickets. Wahnsinn. Kommt gut rein in diesen Mittwoch. Jetzt mit Ed Sheeran bei Antenne NRW. Ich bin Marc Neugebauer. Danke euch fürs Einschalten.

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1: Ich bin Helen Martin. Guten Morgen. Die Wahl des ersten AfD-Landtagspräsidenten hat die SPD zu einem spontanen Protestmarsch durch Berlin veranlasst. Gemeinsam liefen die Abgeordneten vom Bundestag zum Bebelplatz. An dem Ort hatten die Nazis nach ihrer Machtergreifung rund 20.000 Bücher verbrannt. Lea Matschulat berichtet aus Berlin.
2: Das sei kein normaler Tag, sagt SPD-Fraktionschef Miersch. Erstmals seit Gründung der Bundesrepublik seien Rechtsextreme in ein Landtagspräsidium gewählt worden. Und einige der Politiker haben demonstrativ das Grundgesetz in der Hand. Andere Plakate, auf denen zum Beispiel zu lesen ist: Wir lassen Sachsen-Anhalt nicht im Stich, Demokratie verteidigen. Pistorius hält eine Rede und stimmt schließlich die Nationalhymne an.
1: Bei einem Unfall in Moers ist ein junger Motorradfahrer gestern Abend lebensgefährlich verletzt worden. Laut Polizei war ein Autofahrer beim Abbiegen an einer Kreuzung mit der Maschine des 20-Jährigen zusammengestoßen. Der Motorradfahrer wurde mit einem Rettungshubschrauber in eine Klinik geflogen. Der 23 Jahre alte Autofahrer blieb unverletzt. Die Unfallursache ist noch unklar. Der Motorenbauer Deutz will am Kölner Stammwerk weitere Stellen abbauen. Geplant ist der Wegfall von 130 bis 200 Jobs bis Ende 2028. Erst kürzlich waren rund 100 Stellen weggefallen. Betroffen ist das Geschäft mit kleinen Motoren für Traktoren und Hubwagen, in dem die Nachfrage derzeit schwach ist. Insgesamt beschäftigt Deutz in Köln etwa 2600 Mitarbeiter. In Buenos Aires hat Superstar Lionel Messi sein letztes Spiel für die argentinische Fußballnationalmannschaft bestritten. Argentinien gewann 3:0 gegen Benin und Messi hat nochmal ein Tor gemacht. Er verabschiedet sich nach 21 Jahren und 208 Länderspielen.
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1: Erstmals ist es noch teilweise neblig, ansonsten startet der Tag heiter bis wolkig. Im Laufe des Tages kommen dann aber immer mehr Wolken und heute Abend kann es dann auch mal regnen oder gewittern. Das Ganze bei 19 bis 23 Grad. Morgen ist es dann erstmal noch bedeckt und regnerisch, aber später lockert es dann wieder auf.
3: Jetzt das Aktuellste aus der Antenne NRW Verkehrszentrale. Achtung, auf der A44 Dortmund Richtung Kassel zwischen Büren und Lichtenau-Westfalen. Da läuft noch die Unfallaufnahme, plant mindestens 15 Minuten mehr ein. Auf der A4 Herlen-Aachen Richtung Köln steht ihr zwischen Frechen-Nord und Köln-Poll 35 Minuten länger. Auf der A1 Euskirchen Richtung Köln braucht ihr zwischen Frechen und dem Kreuz Köln-Nord rund 17 Minuten mehr. Auch auf der A46 Heinsberg Richtung Düsseldorf geht zwischen Grevenbruch und dem Kreuz Neuss-West wenig, da kommen etwa 17 Minuten obendrauf. Habt ihr mehr entdeckt, dann gebt gern Bescheid per WhatsApp an die 0160 339 7000.
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4: Kurz nach 8. Guten Morgen zusammen. Das ist heute Morgen eine Reise zurück in unsere Kindheit. Teilweise heute Morgen eine kulinarische Reise, teilweise sind es einfach nur tolle Erinnerungen. Alles mit dabei. Ich möchte heute Morgen nämlich von euch wissen, was ihr euch aus eurer Kindheit zurückwünscht, nachdem es ja jetzt gerade wieder diese Wrigley's Kaugummis von damals gibt. Eure Nachrichten gerne direkt in die Show und dann schauen wir gleich mal, was ihr euch noch so wünscht und vielleicht hört es ja irgendjemand, der was zu sagen hat und wir können da irgendwas bewirken. Also träumen dürfen wir ja. Das alles gleich in circa 5 Minuten. Bleibt mal dabei.
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0: Guten Morgen mit Antenne NRW und den besten Hits aller Zeiten. Und gleich haben wir noch viel mehr davon, unter anderem von Natasha Bedingfield und davor noch Starship. We Build This City. Vielen Dank an euch heute Morgen für diese kleine Zeitreise, die wir machen. Denn ich möchte heute Morgen von euch wissen, was wünscht ihr euch aus eurer Kindheit zurück? Nachdem wir gestern Morgen bei mir in den Good News ja erst gefeiert haben, dass es gerade wieder die Kaugummis von damals gibt. Sowas wie Wrigley Spearmint oder auch Big Red. Ihr erinnert euch. So, und jetzt seid ihr dran. Was wünscht ihr euch noch zurück? Hans hat sich in die Show gemeldet.
1: Was wirklich, wirklich fehlt, ist das Eis Brauner Bär. Das gab es in den 70er, 80ern, ist zwischendurch mal wieder aufgelegt worden und dann aber wieder eingestampft worden. Leider. Das wäre eine Neuauflage wert.
0: Ja, danke dir, Hans. Ich meine, ich lese ja wirklich jede einzelne Nachricht und höre mir alles an, was hier ankommt. Und ich glaube, dieses Eis ist das meistgenannte heute Morgen. Nicole hat sich auch gemeldet. Sie musste sofort an die Leckmuscheln denken.
2: Diese widerlichen plastikkleinen Schalen mit den unfassbar harten Bonbons, die man so rauslöhnen musste. Die gibt es super selten in so kleine Beutelchen als Candy-Snack, aber nicht mehr in großen Dosen am Kiosk einfach frei zu kaufen für 2 Stück oder so.
0: Ja, danke dir, Nicole. Und jetzt passt auf, Micha hat sich auch reingemeldet und dem ist auch was richtig Gutes eingefallen, was er sich aus seiner Kindheit zurückwünscht.
3: Hi Marc, guten Morgen. Ja, du hast gefragt, was ich mir von der Kindheit zurückwünsche. Ja. Ich wünsche mir den Liter Benzin für 1,08 Euro zurück. Das wäre doch toll.
0: Danke dir, Micha. Tja, weiß gar nicht, was er hat, oder? So, seit der Tankrabatt wieder läuft, ist doch alles super bezahlbar. Ist doch super günstig, wenn man an die Tankstelle fährt. Ja, genau. So, ihr seid dran. Was wünscht ihr euch aus eurer Kindheit zurück? Schickt gerne meine Nachricht hier direkt in die Show. Freue mich sehr drauf, was da noch kommt. Die besten Hits aller Zeiten für euch jetzt mit Starship.

0: die fantastische Natasha Bedingfield, Soulmate, bei Antenne NRW. Das sind die besten Hits aller Zeiten für euch. Guten Morgen. Und darüber spricht Nordrhein-Westfalen an diesem Morgen. NRW wird schrumpfen. Ja, das zeigen aktuelle Berechnungen, die gestern vom Berlin-Institut und der Wüstenrot-Stiftung veröffentlicht wurden. Weniger Geburten und mehr Menschen, die sterben. Ja, da muss man kein Mathe-Genie sein, um zu wissen, dass die Bevölkerung zurückgehen wird. Das konnte sogar ich dann mit meinem Fünfer in Mathe feststellen. Bis 2045 wird die Bevölkerung in NRW um 3,7% auf 17,4 Millionen Einwohner sinken. Am stärksten übrigens vom Bevölkerungsrückgang könnten laut den Berechnungen der Märkische Kreis und der Kreis Olpe betroffen sein. So, da hilft nur eins: Geschlechtsverkehr. So, NRW braucht Babys. Ich wünsche viel Erfolg und viel Spaß bei der Produktion.
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Das sind die besten Hits aller Zeiten für euch. Antenne NRW ist hier. Guten Morgen um 8.24 Uhr. Das ist ein trauriger Tag für Nordrhein-Westfalen. Heute Abend das letzte von 10 Backstreet Boys Konzerten in Düsseldorf. Und das zelebrieren wir heute Morgen natürlich noch ein bisschen. Ich bin auf der Suche nach den größten Backstreet Boys Groupies aller Zeiten. Und die Frage ist, wer kennt die Hits wirklich? Auch wenn sie vielleicht schneller und auf Helium gesungen sind, so was könnte denn dahinter stecken? Vielleicht ein bisschen schneller als sonst. Kommt man da drauf? So, wo sind die großen Backstreet Boys Fans? Die Ultras? WhatsApp, wenn ihr es wisst, an die 0160 339 7000. Und, wenn ihr es wisst, dann küre ich euch zu den größten Backstreet Boys Groupies aller Zeiten. Und dann gibt's den Hit natürlich vor 9 auch noch in voller Länge bei Antenne NRW. Mein Name ist Marc Neugebauer. Schön, dass ihr dabei seid.

0: in 60 Sekunden.
1: Ich bin Helen Martin. Guten Morgen. Bei einem Unfall in Moers ist ein junger Motorradfahrer gestern Abend lebensgefährlich verletzt worden. Laut Polizei war ein Autofahrer beim Abbiegen an einer Kreuzung mit der Maschine des 20-Jährigen zusammengestoßen. Der Motorradfahrer wurde mit einem Rettungshubschrauber in eine Klinik geflogen. Der 23 Jahre alte Autofahrer blieb unverletzt. Die Unfallursache ist noch unklar. Der Motorenbauer Deutz will am Kölner Stammwerk weitere Stellen abbauen. Geplant ist der Wegfall von 130 bis 200 Jobs bis Ende 2028. Erst kürzlich waren rund 100 Stellen weggefallen. Betroffen ist das Geschäft mit kleinen Motoren für Traktoren und Hubwagen, in dem die Nachfrage derzeit schwach ist. Insgesamt beschäftigt Deutz in Köln etwa 2600 Mitarbeiter.
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1: Erstmals ist es noch teilweise neblig, ansonsten startet der Tag heiter bis wolkig. Im Laufe des Tages kommen dann aber immer mehr Wolken und heute Abend kann es dann auch mal regnen oder gewittern. Das Ganze bei 19 bis 23 Grad. Morgen ist es dann erstmal noch bedeckt und regnerisch, aber später lockert es dann wieder auf.
2: Jetzt das Aktuellste aus der Antenne NRW Verkehrszentrale. Achtung, auf der A44 Dortmund Richtung Kassel zwischen Büren und Lichtenau-Westfalen. Da läuft noch die Unfallaufnahme, plant mindestens 15 Minuten mehr ein. Auf der A4 Herlen-Aachen Richtung Köln steht ihr zwischen Frechen-Nord und Köln-Poll 35 Minuten länger. Auf der A1 Euskirchen Richtung Köln braucht ihr zwischen Frechen und dem Kreuz Köln-Nord rund 17 Minuten mehr. Auch auf der A46 Heinsberg Richtung Düsseldorf geht zwischen Grevenbruch und dem Kreuz Neuss-West wenig, da kommen etwa 17 Minuten obendrauf. Habt ihr mehr entdeckt, dann gebt gern Bescheid per WhatsApp an die 0160 339 7000.
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3: Guten Morgen! So, kurze Frage in die Runde. Wer von euch spricht mehr als eine Sprache? Ja, ihr dürft euch heute Morgen freuen. So, alle anderen sollten schon mal überlegen, ob sie vielleicht noch eine dazulernen. Warum genau, das hört ihr in circa 5 Minuten hier bei mir in den Good News des Tages. Also ich an eurer Stelle würde mal dabei bleiben.

0: Backstreet Boys, As Long As You Love Me bei Antenne NRW. Heute Abend haben sie ihr allerletztes von 10 Konzerten in der Merkur-Spielarena in Düsseldorf. Ja, viel Spaß, falls ihr da heute Abend mit dabei seid.
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0: Und heute Morgen gibt's gute Nachrichten für unser Gehirn. Ja, das ist doch auch mal was. Vor allem für die unter euch, die mehrere Sprachen sprechen. Denn eine Studie kam zu dem Ergebnis, wer mehrere Sprachen spricht, hat ein deutlich geringeres Risiko, im Alter an Demenz zu erkranken. Wer schon 2 Sprachen regelmäßig spricht, tut dem Gehirn was Gutes. Bei 3 oder noch mehr Sprachen ist das Ganze natürlich noch besser. Es gab eine Studie mit 86.000 Erwachsenen aus 27 europäischen Ländern. Aber warum ist das denn so gut mit den verschiedenen Sprachen? Und warum hilft das denn? Ja, das Gehirn muss ja so ständig zwischen den Sprachen hin und her schalten und das ist quasi wie, ja, wie sage ich das, wie ein Workout. So wie ein Fitnessstudio für unser Gehirn. Also, vielleicht gleich mal überlegen, ob ihr noch eine Sprache dazulernen wollt. Hilft ja dann nicht nur fürs Alter, sondern auch für den nächsten Urlaub. In diesem Sinne, Yamas und so.
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0: Sound von Antenne NRW, Michael Jackson und Billie Jean. Die besten Hits aller Zeiten für euch. Guten Morgen. Gleich hört ihr dann unter anderem Nico Santos bei uns. Und ich küre an diesem Morgen die größten Backstreet Boys Groupies aller Zeiten. Denn heute Abend das letzte von insgesamt 10 Konzerten in Düsseldorf. Und ich frage, wer kennt die Hits wirklich? Ja, auch wenn sie vielleicht ein bisschen zu schnell und auf Helium gesungen wurden. Welcher Hit steckt hier hinter? Schon ein bisschen schneller als sonst, ne? Thomas hat sich unter anderem reingemeldet.
1: Ich bin gerade in Dortmund unterwegs.
0: Ja, morgen.
1: Hab Antenne NRW gehört und als Kind der 90er ist es nicht ganz schwierig zu hören, dass das Larger Than Life ist von den Backstreet Boys. Ich wünsche einen schönen Tag. Ciao.
0: Ist das so? Hören wir mal in die Auflösung rein.

0: ich leer draus. Da werde ich es in der nächsten Runde schwieriger machen. Also Larger Than Life ist richtig. Gibt's gleich in voller Länge hier bei Antenne NRW. Und dann jetzt natürlich auch herzlichen Glückwunsch an Thomas. Grüße nach Dortmund. Du gehörst auch zu den größten Backstreet Boys Groupies NRWs. Ja, den Applaus hast du dir verdient. Und dann geht's jetzt in die nächste Runde. So, ich hab's jetzt schwieriger gemacht. Meine Damen und Herren, Ladies and Gentlemen, welcher Backstreet Boys Hit steckt hier hinter? Also, ich hab's schneller gemacht, ein bisschen wilder gemacht. Kommt man sofort drauf? Nee, oder? Also, bin sehr gespannt. Wo sind die größten Backstreet Boys Fans aller Zeiten? WhatsApp an die 0160 339 7000. Auflösung zwischen 9:30 und 10:00 und gleich dann erstmal Larger Than Life. Hier in voller Länge bei Antenne NRW.
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Ja, war auch ein starker Hit. Die Backstreet Boys, Larger Than Life bei Antenne NRW. Heute Morgen die größten Hits der Backstreet Boys. Immer wieder hier bei mir in der Show bei Guten Morgen NRW. Denn heute Abend das letzte von 10 Konzerten in der Merkur-Spielarena in Düsseldorf. Kommt gut rein in diesen Mittwochmorgen jetzt mit R.E.M. Night Swimming. Ich bin Marc Neugebauer. Danke euch fürs Einschalten. 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
1: Ich bin Helen Martin. Guten Morgen. Die deutsche Elektrobranche bekommt gerade richtig viele Aufträge. Im August gab es ein Plus von 17%, wie ein Sprecher des Branchenverbands der Augsburger Allgemeinen gesagt hat. Dass es so viele Aufträge gibt, liegt laut dem Verband am KI-Boom, denn in Rechenzentren steckt fast überall Technik aus der Branche drin. Laut dem IFO-Institut könnte das sogar neue Jobs bringen. Die meisten Menschen in Deutschland finden, dass die Kanzlerschaft von Friedrich Merz gescheitert ist. Das ist bei einer Umfrage des Spiegels rausgekommen. Da haben rund 2/3 gesagt, dass Merz als Kanzler versagt hat. In Ostdeutschland finden das sogar 80%. Fast 60% wollen, dass Merz zurücktritt. Der Kanzler steht schon länger in der Kritik, vor allem seit den Landtagswahlen in Sachsen-Anhalt und Mecklenburg-Vorpommern. In NRW nimmt nur gut jede zweite berechtigte Frau am Mammographie-Screening gegen Brustkrebs teil. Dabei dauert die Untersuchung nur 5 bis 10 Minuten und ist für gesetzlich Versicherte kostenlos. Gründe für die Zurückhaltung sind laut Experten Schmerzempfinden, Angst vor Befunden und fehlendes Wissen. Eine Teilnahmequote von 70% könnte die Brustkrebssterblichkeit laut Experten um bis zu 35% senken. Ein Feuer hat im münsterländischen Greven ein Einfamilienhaus zerstört. Alle Bewohner haben sich rechtzeitig retten können. Ein Feuerwehrmann ist bei den Löscharbeiten verletzt worden. Gestern Abend war zunächst der Dachstuhl in Brand geraten. Später stand das ganze Haus in Flammen. Teile sind eingestürzt. Die Schadenshöhe schätzt die Polizei auf einen mittleren 6-stelligen Bereich. Die Brandursache ist weiter unklar.
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1: Wenn sich der Nebel mal verzogen hat, schaut es teilweise ziemlich gut aus. Manchmal ist es aber auch ziemlich bewölkt. Und diese Wolken werden immer mehr. Heute Abend kann es dann auch mal regnen oder gewittern. Das Ganze bei 19 bis 23 Grad. Morgen ist es dann erstmal noch bedeckt und regnerisch, aber später lockert es dann wieder auf.
2: Jetzt das Aktuellste aus der Antenne NRW Verkehrszentrale. Achtung, auf der B236 Schwerte Richtung Lünen zwischen Tunnel Dortmund-Berghofen und der Einfahrt Dortmund-Schüren sind Personen auf der Fahrbahn. Auf der A3 Köln Richtung Oberhausen zwischen Leverkusen-Opladen und dem Kreuz Hilden braucht ihr mindestens 30 Minuten länger. Auch auf der A3 Arenheim Richtung Köln zwischen Dienstlaken Süd und dem Kreuz Kaiserberg geht gerade wenig, plant etwa 27 Minuten mehr ein. Und auf der A45 Hagen Richtung Dortmund zwischen dem Kreuz Hagen und dem Kreuz Dortmund-Witten zieht es sich ebenfalls. Hier braucht ihr mindestens 24 Minuten länger. Habt ihr mehr entdeckt, dann gebt gern Bescheid per WhatsApp an die 0160 339 7000.
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3: Guten Morgen, schönen Start euch in den Mittwoch und an diesem Morgen ist so ein bisschen Wunschkonzert bei mir in der Show, so könnte man es sagen, denn ich möchte von euch heute Morgen mal wissen, was wünscht ihr euch aus eurer Kindheit zurück? Also wir hatten ja gestern Morgen hier bei mir in der Sendung drüber gesprochen, dass es jetzt für kurze Zeit wieder die Wrigley's Kaugummis von damals gibt, so Spearmint, Doublemint, Big Red und so, ihr wisst, wovon ich spreche. So, aber was sollte noch zurückkommen, wenn es nach euch geht? Was wünscht ihr euch aus eurer Kindheit zurück? Ich meine, vielleicht hören es ja die Verantwortlichen heute Morgen und wir können da irgendwas bewirken. Also, schickt gerne schon mal eure Nachrichten rein. Wir quatschen gleich in 5 Minuten hier bei mir in der Show drüber.
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0: Michael Patrick Kelly und Ray Garvey bei Antenne NRW. Die besten Hits aller Zeiten für euch. Schönen Start in den Mittwoch. An diesem Morgen geht's zurück in unsere Kindheit und es ist ein bisschen Wunschkonzert, kann ich schon mal sagen. Denn gestern Morgen haben wir bei mir in den Good News darüber gesprochen, dass es die Kaugummis unserer Kindheit bis Dezember wohl wieder im Supermarkt zu kaufen gibt. Nämlich Wrigley Spearmint, Double Mint und auch Big Red sind zurück. So, und heute Morgen träumen wir mal weiter. Was aus eurer Kindheit wünscht ihr euch noch zurück? Ich bin sehr gespannt, was alles kommt. Rosika zum Beispiel, die hat sich schon reingemeldet.
1: Hallo, guten Morgen. Ja, ganz klar fällt mir da das Traumtelefon ein. Das braucht jede Frau. Dieses Spiel aus den 90ern, wo so lange rumtelefoniert wird, bis man den Traumtypen für sich endlich gefunden hat. Es war ein Megaspiel. Ja, macht bestimmt heute noch genauso viel Spaß wie damals. Deswegen, das fehlt absolut auf dem Markt.
0: Ja, Rosika, danke schön. Also wer ein Traumtelefon abzugeben hat, ich hätte da jemanden, der gerne eins hätte. Und Dinge aus der Kindheit, die wir uns zurückwünschen. Ah, Klaus ist auch gleich eskaliert.
2: Ich möchte so gerne den Original Frufo-Joghurt mit dem Spielzeug wieder haben.
0: Ja.
2: So unbedingt. Und kennst du noch die Cracker mit dem Käse und dem Kochschinken?
0: Klar.
2: Boah, aber dann das Original bitte.
0: Ja, danke dir, Klaus. Also Frufo habe ich damals auch sehr gefeiert. Der wurde ja irgendwann nochmal neu aufgelegt, aber ganz anders. Also da muss ich sagen, das war echt ein Fail. So, ich bin gespannt, was noch kommt. Dinge aus eurer Kindheit, die ihr euch zurückwünscht. WhatsApp gerne in die Show. 0160 339 7000. Ihr hört Antenne NRW mit den besten Hits aller Zeiten. Schönen Morgen euch.

0: Katy Perry bei Antenne NRW. Die besten Hits aller Zeiten. Schön, dass ihr dabei seid. Es ist an diesem Morgen so ein bisschen so, als würden wir in einer Zeitmaschine sitzen, denn es geht zurück in unsere Kindheit. Erst vor 5 Minuten haben wir drüber gesprochen. Was aus eurer Kindheit wünscht ihr euch zurück? Wo würdet ihr euch über ein Comeback freuen? Freue mich sehr über eure Nachrichten dazu heute Morgen. Sandro zum Beispiel hat eine WhatsApp reingeschrieben und er sagt, er würde sich wieder über Musikvideos auf MTV freuen, so wie früher. Ja, das unterschreibe ich so. Und Flo hat auch eine Sprachnachricht reingeschickt.
1: Ja, hi Marc, Flo hier. Also Morgen. Diese kleinen Berge der Freude aus meiner Kindheit, kann man sagen. Das sind diese kleinen Pralinen, Montalino von Milka. Also die fehlen richtig, dieser Crunch und die Schokolade drumherum. Ja. Geile Kombi.
0: Ich erinnere mich, danke dir Flo. Das habe ich gerade mal nachgeschaut. Krass, die gibt's echt seit 2008 nicht mehr. So lang ist das schon her. Also, ihr seid dran. Was aus eurer Kindheit würdet ihr euch zurückwünschen? WhatsApp gerne zu mir in die Show. 0160 339 7000.
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Rihanna ist das, California King Bad bei Antenne NRW. Wir haben die besten Hits aller Zeiten für euch, 3:03 ist es. So, darüber spricht Nordrhein-Westfalen heute Morgen auch. Gestern gab es in Greven einen Großeinsatz der Feuerwehr. Was da los war, das hört ihr gleich um 9:30 bei uns in NRW in 60 Sekunden. Davor noch Eagle Eye Sherry für euch, Safe Tonight. Ich bin Marc Neugebauer, kommt gut in diesen Mittwochmorgen.

0: in 60 Sekunden.
1: Ich bin Helen Martin. Guten Morgen. In NRW nimmt nur gut jede zweite berechtigte Frau am Mammographie-Screening gegen Brustkrebs teil. Dabei dauert die Untersuchung nur 5 bis 10 Minuten und ist für gesetzlich Versicherte kostenlos. Gründe für die Zurückhaltung sind laut Experten Schmerzempfinden, Angst vor Befunden und fehlendes Wissen. Eine Teilnahmequote von 70% könnte die Brustkrebssterblichkeit laut Experten um bis zu 35% senken. Ein Feuer hat im münsterländischen Greven ein Einfamilienhaus zerstört. Alle Bewohner haben sich rechtzeitig retten können. Ein Feuerwehrmann ist bei den Löscharbeiten verletzt worden. Gestern Abend war zunächst der Dachstuhl in Brand geraten. Später stand das ganze Haus in Flammen. Teile sind eingestürzt. Die Schadenshöhe schätzt die Polizei auf einen mittleren 6-stelligen Bereich. Die Brandursache ist weiter unklar.
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1: Wenn sich der Nebel mal verzogen hat, schaut es teilweise ziemlich gut aus. Manchmal ist es aber auch ziemlich bewölkt. Und diese Wolken werden immer mehr. Heute Abend kann es dann auch mal regnen oder gewittern. Das Ganze bei 19 bis 23 Grad. Morgen ist es dann erstmal noch bedeckt und regnerisch, aber später lockert es dann wieder auf.
2: Jetzt das Aktuellste aus der Antenne NRW Verkehrszentrale. Achtung, auf der B236 Schwerte Richtung Lünen zwischen Tunnel Dortmund-Berghofen und der Einfahrt Dortmund-Schüren sind Personen auf der Fahrbahn. Auf der A3 Köln Richtung Oberhausen zwischen Leverkusen-Opladen und dem Kreuz Hilden braucht ihr mindestens 30 Minuten länger. Auch auf der A3 Arenheim Richtung Köln zwischen Dienstlaken Süd und dem Kreuz Kaiserberg geht gerade wenig, plant etwa 27 Minuten mehr ein. Und auf der A45 Hagen Richtung Dortmund zwischen dem Kreuz Hagen und dem Kreuz Dortmund-Witten zieht es sich ebenfalls. Hier braucht ihr mindestens 24 Minuten länger. Habt ihr mehr entdeckt, dann gebt gern Bescheid per WhatsApp an die 0160 339 7000.
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3: Einen wunderschönsten guten Morgen euch. Danke euch fürs Einschalten. Es ist Mittwoch und das heißt gleich für euch Kino und Couch, euer Film- und Serien-Update. Und da schauen wir gleich mal auf einen alten Stephen King-Film, der jetzt als Serie kommt. Allerdings wurde dieser Stephen King-Film von damals an die heutige Zeit angepasst. Wie genau und um welchen Film es geht, all das hört ihr in 5 Minuten in Kino und Couch, euer Film- und Serien-Update.
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0: Guten Morgen mit Sarah Larsen bei Antenne NRW. Wir haben die besten Hits aller Zeiten für euch, gleich mit Roxette.
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0: Halloween ist nicht mehr so weit weg, oder habe ich doch ein bisschen was zum Gruseln für euch gefunden, denn Stephen Kings Carrie ist ab heute zurück und zwar nicht als Film, nicht im Kino, sondern als Serie. Carrie war Stephen Kings erster Roman, kam 1974 raus und der Film von damals wurde jetzt einfach in der Serie ins Hier und Jetzt geholt. Heißt, die Geschichte wurde stark umgeschrieben. Ja, in den 70ern ging es um ein schüchternes Mädchen, das in der Schule gemobbt wurde und daheim von der Mutter unterdrückt wurde. In der neuen Serie wird aus dem Schulmobbing das Cybermobbing. Heißt, Carrie wird in den sozialen Medien gedemütigt. Gleichzeitig werden Carries übernatürliche Kräfte auch hier immer stärker. Ja, sie kann Dinge bewegen, ohne sie anzufassen, nur mit ihren Gedanken. Und dann ist natürlich die Frage, was passiert wohl, wenn ein 16-jähriges Mädchen im Netz gedemütigt wird, sie aber die Macht hat, sich zu wehren? Ja, das könnt ihr euch ab heute anschauen in der Serie Carrie. Gibt's bei Amazon Prime zu sehen. Ich wünsche euch ganz viel Spaß. Vielleicht ja beim Gruseln.
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0: Guten Morgen mit Snow Patrol, Shut Your Eyes, Antenne NRW ist hier, wir spielen euch die besten Hits aller Zeiten. Heute Abend, großes Finale, heute Abend, das letzte von 10 Konzerten der Backstreet Boys in der Merkur-Spielarena in Düsseldorf und dazu küre ich heute Morgen die größten Backstreet Boys Groupies aller Zeiten. Ich frage, wer kennt die großen Hits wirklich, auch wenn sie vielleicht ein bisschen schneller gemacht wurden von mir und auf Helium gesungen wurden. So, gerade ist die Frage, was könnte denn hier dahinter stecken? So. Wo sind sie? Die Backstreet Boys Ultras heute Morgen.
1: Guten Morgen, hier ist die Nadine aus Oberhausen. Ich höre gerade eure Morning Show und das war ihr Get Down von den Backstreet Boys. Und ich werde heute beim letzten Konzert dabei sein. Ich freue mich so.
0: Nadine, liebe Grüße nach Oberhausen. Hab ich das heute Morgen zu einfach gemacht? Muss ich das fürs nächste Mal noch viel schwieriger machen, ist die Frage. Wir hören mal rein.

0: und damit müssen wir jetzt natürlich auch wieder herzlichen Glückwunsch sagen. Herzlichen Glückwunsch an Nadine aus Oberhausen. Du gehörst auch zu den größten Backstreet Boys Groupies aller Zeiten.
1: Ich bin überwältigt. Danke für diesen Titel. Ich freue mich super. Ich gehe mit 3 weiteren Freundinnen hin. Ich kann es kaum erwarten, dass mein Arbeitstag zu Ende ist und ich mich vorbereiten kann und losdüsen kann nach Düsseldorf. Ja. Und ich finde das so toll, dass du heute so viel Backstreet Boys spielst. Ich treller die ganze Zeit mit und bin richtig happy. Vielen Dank, Marc.
0: Ja, sehr gerne. Und wir hören ja nicht auf. Meine Show geht ja noch ein paar Minuten. Gleich dann die Backstreet Boys Get Down in voller Länge hier bei Antenne NRW.
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1: Die Backstreet Boys, Get Down bei Antenne NRW. Wir haben für euch die besten Hits aller Zeiten und auch mehr 80er und 90er. Mein Name ist Marc Neugebauer. Ich bin jetzt raus. So, wenn ihr heute Abend dabei seid beim allerletzten Konzert der Backstreet Boys in Düsseldorf, habt ganz viel Spaß, feiert ordentlich, lasst die Sau raus und ja, schickt dann nach der Show gerne mal eine Sprachnachricht rein, wie das große Finale war. One Republic, Run, hört ihr jetzt und wir hören uns morgen früh wieder.

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1: Ich bin Helen Martin. Die Bundesregierung plant Erleichterungen für Opfer häuslicher Gewalt. Sie sollen zum Beispiel in familiengerichtlichen Verfahren ihren neuen Wohnort besser geheim halten können. Das sieht ein Gesetzentwurf vor, über den das Kabinett heute berät. Mehr dazu von Lea Matschulat.
2: Will eine Frau die Scheidung, weil ihr Ehemann sie schlägt oder psychisch heftig unter Druck setzt, so soll das bald einfacher möglich sein. Gewalt gegen die Partnerin soll automatisch als Härtefall gelten. Damit wäre das Trennungsjahr vor einem Scheidungstermin hinfällig. Und Jugendliche ab 14, sie sollen künftig besser für sich selbst sprechen können vor Gericht, wenn es etwa darum geht, bei wem sie leben wollen.
1: Nachdem in Sachsen-Anhalt gestern der AfD-Politiker Rausch zum Landtagspräsidenten gewählt wurde und sein Parteikollege Till Schneider zum Vize, will die SPD Klarheit. Beziehungsweise wollen die Sozialdemokraten wissen, ob auch CDU-Abgeordnete für die AfD-Politiker gestimmt haben. SPD-Fraktionschef Miersch hat angekündigt, dass das Ganze heute auch Thema im Koalitionsausschuss sein wird. Unionsfraktionschef Frei bezeichnet die Vorwürfe als Spekulation. Heute ist der dritte Jahrestag des Hamas-Überfalls auf Israel. Damals hatten Terroristen über 1200 Menschen umgebracht und viele weitere verschleppt. Zum Gedenken der Opfer gibt es heute weltweit Veranstaltungen. Die Zentrale ist abends in Tel Aviv. In Berlin wird am Abend das Brandenburger Tor in den Farben der israelischen Flagge angestrahlt. Ein defektes Stellwerk legt seit gestern Abend den Zugverkehr bei Velbert-Langenberg lahm. Betroffen sind Verbindungen zwischen Essen und Wuppertal, der RE49 fällt aus, die S9 und auch S-Bahnen aus Recklinghausen enden vorzeitig. Zwischen Essen-Steele und Wuppertal-Vohwinkel fahren Busse. Wann die Störung behoben ist, ist laut Bahn noch unklar.
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1: Wenn sich der Nebel mal verzogen hat, schaut es teilweise ziemlich gut aus. Manchmal ist es aber auch ziemlich bewölkt. Und diese Wolken werden immer mehr. Heute Abend kann es dann auch mal regnen oder gewittern. Das Ganze bei 19 bis 23 Grad. Morgen ist es dann erstmal noch bedeckt und regnerisch, aber später lockert es dann wieder auf.
3: Jetzt das Aktuellste aus der Antenne NRW Verkehrszentrale. Achtung, auf der A4 Herlen-Aachen Richtung Köln zwischen Kreuz Köln-Gremberg und Dreieck Köln-Heumar, da ist eine ungesicherte Unfallstelle. Auch auf der A59 Düsseldorf Richtung Köln zwischen Leverkusen-Rheindorf und Kreuz Leverkusen-West ist nach einem Unfall noch nichts abgesichert. Auf der A3 Arnheim Richtung Köln zwischen Anschlussstelle Dienslaken Süd und Anschlussstelle Duisburg-Wedau steht ihr im Stau, plant mindestens 23 Minuten mehr ein. Auf der A44 München-Gladbach Richtung Düsseldorf zwischen Krefeld-Forstwald und Krefeld-Fichtenhain hat es einen Unfall gegeben, der linke Fahrstreifen ist gesperrt. Habt ihr mehr entdeckt, dann gebt gern Bescheid per WhatsApp an die 0160 339 7000.
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5: Wir starten gemeinsam rein in den Mittwochmittag hier bei Antenne NRW. Schön, dass auch ihr am Start seid. Für euch die besten Hits aller Zeiten. Jetzt Savage Garden mit To the Moon and Back.

Die besten Hits aller Zeiten für euch hier bei Antenne NRW und jetzt mit dem perfekten Song für mehr Motivation am Mittwoch. Survivor mit Eye of the Tiger hört ihr jetzt. Schön, dass ihr mit dabei seid.

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1: Wenn sich der Nebel mal verzogen hat, schaut es teilweise ziemlich gut aus. Manchmal ist es aber auch ziemlich bewölkt. Und diese Wolken werden immer mehr. Heute Abend kann es dann auch mal regnen oder gewittern. Das Ganze bei 19 bis 23 Grad. Morgen ist es dann erstmal noch bedeckt und regnerisch, aber später lockert es dann wieder auf.
2: Jetzt das Aktuellste aus der Antenne NRW Verkehrszentrale. Achtung, auf der A4 Herlen-Aachen Richtung Köln zwischen Kreuz Köln-Gremberg und Dreieck Köln-Heumar, da ist eine ungesicherte Unfallstelle. Auch auf der A59 Düsseldorf Richtung Köln zwischen Leverkusen-Rheindorf und Kreuz Leverkusen-West ist nach einem Unfall noch nichts abgesichert. Auf der A3 Arnheim Richtung Köln zwischen Anschlussstelle Dienslaken Süd und Anschlussstelle Duisburg-Wedau steht ihr im Stau, plant mindestens 23 Minuten mehr ein. Auf der A44 München-Gladbach Richtung Düsseldorf zwischen Krefeld-Forstwald und Krefeld-Fichtenhain hat es einen Unfall gegeben, der linke Fahrstreifen ist gesperrt. Habt ihr mehr entdeckt, dann gebt gern Bescheid per WhatsApp an die 0160 339 7000.
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die besten Hits aller Zeiten für euch hier bei Antenne NRW. Und bei der nächsten Sängerin kriegt man immer so das Gefühl, oh, als die groß wurde, da hat es Deutschland auch noch geschafft, den ESC zu gewinnen. Ja, das ist mittlerweile 16 Jahre her. Und seitdem ist sie aus den deutschen Singlecharts gar nicht mehr wegzudenken. Jetzt für euch Lena mit ihrem Song Strip bei Antenne NRW.

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1: Ich bin Helen Martin.
2: Haben gestern auch CDU-Abgeordnete für den neuen AfD-Landtagspräsidenten in Sachsen-Anhalt Rausch gestimmt? Er selbst hat dem Portal News gesagt, ja. Rausch hatte gestern 48 Ja-Stimmen bekommen und damit 4 mehr als AfD und BSW zusammen Abgeordnete haben. Laut Rausch ist außerdem abgesprochen, dass diese 4 Stimmen im Dezember auch AfD-Kandidat Siegmund bei der Wahl zum Ministerpräsidenten zugutekommen könnten. Seit fast einer Woche gibt's jetzt den Tankrabatt, allerdings wird er nicht komplett an die Autofahrerinnen und Fahrer weitergegeben. Das sagt das IFO-Institut. Laut den Experten wurden in den ersten 5 Tagen von den knapp 17 Cent Steuersenkung pro Liter im Schnitt nur 15 Cent weitergegeben. Am Wochenende war es sogar noch weniger. Branchenverbände widersprechen und sagen, dass es ohne den Rabatt noch teurer wäre. Bundeswirtschaftsministerin Reiche sieht in diesem Winter keinen Gasmangel in Deutschland, obwohl die Speicherstände vergleichsweise niedrig sind. Das hat die CDU-Politikerin der Süddeutschen Zeitung gesagt. Mehr dazu von Dirk Zeitler.
3: Die Wirtschaftsministerin wurde mit Vorwürfen konfrontiert, zu wenig für die kalte Jahreszeit vorzusorgen. Und Reiche reagierte. Ende September wies sie das bundeseigene Energieunternehmen SEFE an, vermehrt Erdgas einzuspeichern. Außerdem kündigte sie an, eine strategische Gasreserve aufzubauen.
2: Heute starten in NRW die ersten Tarifverhandlungen für die Metall- und Elektroindustrie. Die IG Metall fordert 5% mehr Lohn bei 12 Monaten Laufzeit. Betroffen sind bundesweit rund 3,7 Millionen Beschäftigte. Die Arbeitgeber sehen keinen Spielraum für hohe Lohnerhöhungen. Ab dem 1. November sind Warnstreiks möglich.
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2: Wenn sich der Nebel mal verzogen hat, schaut es teilweise ziemlich gut aus. Manchmal ist es aber auch ziemlich bewölkt. Und diese Wolken werden immer mehr. Heute Abend kann es dann auch mal regnen oder gewittern. Das Ganze bei 19 bis 23 Grad. Morgen ist es dann erstmal noch bedeckt und regnerisch, aber später lockert es dann wieder auf.
4: Jetzt das Aktuellste aus der Antenne NRW Verkehrszentrale. Achtung, auf der A544 Aachen-Europaplatz Richtung Autobahnkreuz Aachen in der Überleitung zur A44 Richtung Mönchengladbach. Da hat es gekracht. Die Unfallstelle ist noch nicht gesichert. Auf der A30 Osnabrück Richtung Rheine zwischen Langenbeck und Rheine-Kanalhafen braucht ihr mindestens 25 Minuten länger. Auf der A4 Olpe Richtung Herlen-Aachen zwischen Köln-Merheim und dem Kreuz Köln-Süd plant etwa 21 Minuten mehr ein. Auf der A3 Arnheim Richtung Köln zwischen Dienstlaken-Süd und dem Kreuz Kaiserberg dauert es ungefähr 14 Minuten länger. Habt ihr mehr entdeckt, dann gebt gern Bescheid per WhatsApp an die 0100 60 339 7000.
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6: Mit guter Musik begleiten wir euch durch den Mittwoch. Hier ist Antenne NRW mit den besten Hits aller Zeiten. Und jetzt ein bisschen James Bond Feeling. Duran Duran mit A View to a Kill hört ihr jetzt. Schön, dass ihr da seid.

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1: Wenn sich der Nebel mal verzogen hat, schaut es teilweise ziemlich gut aus. Manchmal ist es aber auch ziemlich bewölkt. Und diese Wolken werden immer mehr. Heute Abend kann es dann auch mal regnen oder gewittern. Das Ganze bei 19 bis 23 Grad. Morgen ist es dann erstmal noch bedeckt und regnerisch, aber später lockert es dann wieder auf.
2: Jetzt das Aktuellste aus der Antenne NRW Verkehrszentrale. Achtung, auf der A544 Aachen-Europaplatz Richtung Autobahnkreuz Aachen in der Überleitung zur A44 Richtung München-Gladbach. Da hat es gekracht. Die Unfallstelle ist noch nicht gesichert. Auf der A30 Osnabrück Richtung Rheine zwischen Laggenbeck und Rheine-Kanalhafen braucht ihr mindestens 25 Minuten länger. Auf der A4 Olpe Richtung Herlen-Aachen zwischen Köln-Merheim und dem Kreuz Köln-Süd plant etwa 21 Minuten mehr ein. Auf der A3 Arnheim Richtung Köln zwischen Dienstlaken-Süd und dem Kreuz Kaiserberg dauert es ungefähr 14 Minuten länger. Habt ihr mehr entdeckt, dann gebt gern Bescheid per WhatsApp an die 0160 339 7000.

0: Pink am Mittwochmittag hier bei Antenne NRW. Schön, dass ihr mit dabei seid. Und jetzt klappen wir mal wieder unser Tagebuch auf.
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2: 7. Oktober 2002. Ingrid steigt mit Tu es foutu in die Charts ein. Im Song beschreibt Ingrid das Ende einer Liebesbeziehung. Sie ist wütend auf ihren Partner, der ihr die ganze Zeit nur leere Versprechungen macht. Tu es foutu heißt auf Deutsch so viel wie du bist erledigt oder, um es ganz salopp zu sagen, du bist am Arsch. Und genau das will sie ihrem Lover auch sagen, denn mit ihm ist sie fertig. Mit dem Song erreicht die italienische Sängerin, und ja, richtig gehört, sie kommt aus Italien, Platz 9 der deutschen Singlecharts und hält sich stolze 39 Wochen. Der Song kommt in einigen Ländern sogar auf Platz 1. Tu es foutu wird später auch ins Englische übersetzt. Dort heißt es dann You Promised Me, aber egal welchen Titel die Nummer hat, der Akkordeonsound, der geht einfach ins Ohr. Und so schnell geht er da auch nicht mehr raus.

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1: Ich bin Helen Martin. Wer im Netz die Identität anderer missbraucht oder zum Beispiel ungefragt in der Sauna filmt, muss künftig mit Haft rechnen. Das Bundeskabinett hat dazu einen Gesetzentwurf gegen digitale Gewalt beschlossen. Auch Deepfake-Pornos oder Fake-Accounts im Namen anderer sollen künftig bis zu 3 Jahre Haft bringen. Opfer sollen zudem erfahren können, wer hinter anonymen Accounts steckt. Der Gesetzentwurf muss noch durch den Bundestag. Autofahrer haben sich das vermutlich eh schon gedacht. Jetzt kommt die Bestätigung vom IFO-Institut. Der Tankrabatt wird nur teilweise weitergegeben. Laut den Experten wurden von den 17 Cent Steuersenkung im Schnitt nur 15 Cent weitergegeben. Ronny Thorau berichtet.
2: Interessantes Ergebnis. Zum Start letzten Donnerstag wurde der Tankrabatt demnach vollständig weitergegeben, aber schon am Wochenende deutlich weniger. Tankende merken das auch daran, dass letzte Woche noch recht häufig die 2-Euro-Marke pro Liter nach unten durchbrochen wurde, inzwischen viel seltener.
1: Sachsen-Anhalts neuer AfD-Landtagspräsident Rausch geht davon aus, dass ihn gestern auch CDU-Abgeordnete gewählt haben. Das hat er dem Portal News gesagt. Bei seiner Wahl gab es 4 Ja-Stimmen mehr, als AfD und BSW zusammen Abgeordnete haben. Rausch zufolge soll das auch im Dezember helfen, wenn AfD-Kandidat Siegmund Ministerpräsident werden will. Die Bahn sperrt ab Freitagabend die Strecke zwischen Duisburg und Essen sowie Duisburg und Oberhausen komplett für 3 Wochen. Grund sind Bauarbeiten am Autobahnkreuz Kaiserberg sowie der Ausbau für den Rhein-Ruhr-Express. Betroffen sind Fern- und Regionalverkehr bis nach Düsseldorf und Köln. Fernzüge werden über Wuppertal umgeleitet, Pendler müssen auf Ersatzbusse umsteigen.
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1: Teilweise ist es heiter, teilweise aber auch ziemlich bewölkt und diese Wolken werden immer mehr. Heute Abend kann es auch mal regnen oder gewittern. Das Ganze bei 19 bis 23 Grad. Morgen ist es dann erstmal noch bedeckt und regnerisch, aber später lockert es dann wieder auf.
3: Jetzt das Aktuellste aus der Antenne NRW Verkehrszentrale. Achtung auf der A560, Hennef Richtung St. Augustin. In Höhe Hennef-Sieg-Ost hat es gekracht. Da ist auf allen Fahrstreifen noch nichts gesichert, die Einfahrt ist gesperrt und ihr werdet abgeleitet. Auf der A61 Mönchengladbach Richtung Koblenz zwischen Swisttal und Rheinbach braucht ihr mindestens 33 Minuten länger. Auf der A4 Olpe Richtung Herlen-Aachen zwischen dem Kreuz Köln-Ost und Köln-Eiffeltor plant etwa 14 Minuten mehr ein. Und auf der A1 Dortmund Richtung Köln zwischen Gevelsberg und dem Kreuz Wuppertal Nord dauert es ungefähr 13 Minuten länger. Habt ihr mehr entdeckt? Dann gebt gern Bescheid per WhatsApp an die 0160 339 7000.
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5: Die besten Hits aller Zeiten für euch am Mittwochmittag und das bedeutet, wir feiern Bergfest. Die erste Wochenhälfte haben wir gut rumgekriegt und wir starten direkt rein mit den Fantastischen Vier. Sie ist weg. Schön, dass ihr da seid.

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1: Den Countdown zu starten für die Mittagspause ist wahrscheinlich schon zu spät und um ihn für den Feierabend zu starten, ist es wahrscheinlich noch ein bisschen zu früh. Aber Europe hat ihn immer parat mit ihrem Song The Final Countdown. Und den gibt's jetzt für euch natürlich bei Antenne NRW mit den besten Hits aller Zeiten. Schön, dass ihr am Start seid.

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1: Teilweise ist es heiter, teilweise aber auch ziemlich bewölkt und diese Wolken werden immer mehr. Heute Abend kann es auch mal regnen oder gewittern. Das Ganze bei 19 bis 23 Grad. Morgen ist es dann erstmal noch bedeckt und regnerisch, aber später lockert es dann wieder auf.
2: Jetzt das Aktuellste aus der Antenne NRW Verkehrszentrale. Achtung auf der A560, Hennef Richtung St. Augustin. In Höhe Hennef-Sieg-Ost hat es gekracht. Da ist auf allen Fahrstreifen noch nichts gesichert, die Einfahrt ist gesperrt und ihr werdet abgeleitet. Auf der A61 Mönchengladbach Richtung Koblenz zwischen Swisttal und Rheinbach braucht ihr mindestens 33 Minuten länger. Auf der A4 Olpe Richtung Herlen-Aachen zwischen dem Kreuz Köln-Ost und Köln-Eiffeltor plant etwa 14 Minuten mehr ein. Und auf der A1 Dortmund Richtung Köln zwischen Gevelsberg und dem Kreuz Wuppertal-Nord dauert es ungefähr 13 Minuten länger. Habt ihr mehr entdeckt? Dann gebt gern Bescheid per WhatsApp an die 0160 339 7000.
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1: Ich bin Helen Martin. Die meisten Menschen in Deutschland sind enttäuscht von Friedrich Merz als Kanzler. Bei einer Spiegel-Umfrage haben rund 2/3 gesagt, dass sie finden, dass Merz' Kanzlerschaft gescheitert ist. Thomas Bremser hat die Einzelheiten.
2: Friedrich Merz kommt aus dem Umfragetief einfach nicht raus. Die Mehrheit der Deutschen sieht keine Zukunft für ihn als Kanzler. In den ostdeutschen Bundesländern fällt das Urteil härter aus. Dort halten 80% der Befragten die Kanzlerschaft für gescheitert. Einen klaren Nachfolger für Merz in der Union haben die Befragten allerdings nicht im Blick.
1: Deepfake-Pornos, Cyberstalking, Identitätsmissbrauch. All das und noch weitere Taten sollen in Zukunft strafbar sein. Das Bundeskabinett hat dazu einen Gesetzentwurf gegen digitale Gewalt beschlossen. Der sieht auch eine Strafe vor, wenn man zum Beispiel heimlich Fotos von anderen in der Sauna macht. Außerdem sollen Betroffene in Zukunft leichter die Identität von Tätern erfahren können. Heute, am 3. Jahrestag des Hamas-Überfalls auf Israel, wird weltweit der Opfer gedacht. Die EU stehe allen zur Seite, deren Leben sich durch diesen Tag für immer verändert hat, so EU-Kommissionspräsidentin von der Leyen auf der Plattform X. Vor 3 Jahren hatten islamistische Hamas-Terroristen über 1000 Menschen ermordet und viele weitere als Geiseln verschleppt. Die zentrale Gedenkfeier ist heute Abend in Tel Aviv. Kriminelle haben Hotelbuchungsportale gehackt und klauen jetzt Urlaubern per Fake-Nachrichten das Geld. Die Mails sehen laut NRW-Datenschutzbeauftragter Geig täuschend echt aus und fordern oft schnell Kreditkartendaten. Ihr Tipp: bei Zweifeln lieber direkt bei der Unterkunft anrufen.
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1: Teilweise ist es heiter, teilweise aber auch ziemlich bewölkt und diese Wolken werden immer mehr. Heute Abend kann es auch mal regnen oder gewittern. Das Ganze bei 19 bis 23 Grad. Morgen ist es dann erstmal noch bedeckt und regnerisch, aber später lockert es dann wieder auf.
3: Jetzt das Aktuellste aus der Antenne NRW Verkehrszentrale. Achtung, auf der A562 Abzweig Bonn-Süd, Bonn-Rheinaue Richtung Bonn-Ost, Kreuz Bonn-Ost. In der Überleitung zur A59 Richtung Köln gibt es eine ungesicherte Unfallstelle. Im Flughafentunnel auf der A44 Essen Richtung Düsseldorf läuft zwischen Düsseldorf Flughafen und Düsseldorf Stockum eine Unfallaufnahme auf dem rechten Fahrstreifen. Die Abfahrt Stockum ist gesperrt. Auf der A61 Mönchengladbach Richtung Koblenz steht ihr zwischen Swisttal und Rheinbach im Stau. Plant mindestens 25 Minuten mehr ein. Auf der A45 Hagen Richtung Dortmund stockt es nach einem Unfall zwischen Kreuz Dortmund West und Dortmund Hafen. Rechts ist ein Fahrstreifen gesperrt. Habt ihr mehr entdeckt, dann gebt gern Bescheid per WhatsApp an die 0160 339 7000.
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5: Raus aus der Mittagspause und rein in die zweite Tageshälfte. Hier ist Antenne NRW, natürlich mit den besten Hits aller Zeiten. Gleich gibt's für euch Shawn Mendes mit Wonder und davor Rick Springfield mit seinem Song Love Somebody. Mein Name ist Elliot. Hi.

Wir versorgen euch mit guter Musik. Hier ist Antenne NRW mit den besten Hits aller Zeiten. Gleich für euch Olly Murs und davor die New Radicals mit You Get What You Give.

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1: Teilweise ist es heiter, teilweise aber auch ziemlich bewölkt und diese Wolken werden immer mehr. Heute Abend kann es auch mal regnen oder gewittern. Das Ganze bei 19 bis 23 Grad. Morgen ist es dann erstmal noch bedeckt und regnerisch, aber später lockert es dann wieder auf.
2: Jetzt das Aktuellste aus der Antenne NRW Verkehrszentrale. Achtung, auf der A562 Abzweig Bonn-Süd, Bonn-Rheinaue Richtung Bonn-Ost, Kreuz Bonn-Ost. In der Überleitung zur A59 Richtung Köln gibt es eine ungesicherte Unfallstelle. Im Flughafentunnel auf der A44 Essen Richtung Düsseldorf läuft zwischen Düsseldorf Flughafen und Düsseldorf Stockholm eine Unfallaufnahme auf dem rechten Fahrstreifen. Die Abfahrt Stockholm ist gesperrt. Auf der A61 Mönchengladbach Richtung Koblenz steht ihr zwischen Swisttal und Rheinbach im Stau. Plant mindestens 25 Minuten mehr ein. Auf der A45 Hagen Richtung Dortmund stockt es nach einem Unfall zwischen Kreuz Dortmund West und Dortmund Hafen. Rechts ist ein Fahrstreifen gesperrt. Habt ihr mehr entdeckt, dann gebt gern Bescheid per WhatsApp an die 0160 339 7000.

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1: Ich bin Gregor Jose Moser. Autofahrer haben sich das vermutlich eh schon gedacht. Jetzt kommt die offizielle Bestätigung vom IFO-Institut. Der Tankrabatt wird nur teilweise weitergegeben. Laut den Experten wurden von den 17 Cent Steuersenkung pro Liter im Schnitt nur 15 Cent weitergegeben. Ronny Thorau berichtet.
2: Interessantes Ergebnis. Zum Start letzten Donnerstag wurde der Tankrabatt demnach vollständig weitergegeben, aber schon am Wochenende deutlich weniger. Tankende merken das auch daran, dass letzte Woche noch recht häufig die 2-Euro-Marke pro Liter nach unten durchbrochen wurde, inzwischen viel seltener.
1: Das Bundeskabinett hat einen Gesetzentwurf gegen digitale Gewalt beschlossen. Geplant ist, dass zum Beispiel sexualisierte Deepfakes, Cyberstalking und bestimmter Identitätsmissbrauch künftig strafbar sind. Genauso wie der Besitz und das Streaming von Aufnahmen realer Vergewaltigungen. Außerdem sollen Opfer künftig leichter erfahren können, wer hinter anonymen Accounts steckt. Der Gesetzentwurf muss noch durch den Bundestag. Sachsen-Anhalts neuer AfD-Landtagspräsident Rausch geht davon aus, dass ihn gestern auch CDU-Abgeordnete gewählt haben. Das hat er dem Portal News gesagt. Bei seiner Wahl gab es 4 Ja-Stimmen mehr, als AfD und BSW zusammen Abgeordnete haben. Rausch zufolge soll das auch im Dezember helfen, wenn AfD-Kandidat Siegmund Ministerpräsident werden will. Bei Neuss wird eine Weltkriegsbombe gesprengt. Die A57 ist deshalb zwischen dem Kreuz Neuss-West und der Anschlussstelle Büttgen gesperrt. Die Stadt bittet Autofahrer, den Bereich weiträumig zu umfahren. Es wird mit hohem Verkehrsaufkommen gerechnet. Anwohner müssen nicht evakuiert werden.
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1: Teilweise ist es heiter, teilweise aber auch ziemlich bewölkt und diese Wolken werden immer mehr. Heute Abend kann es dann auch mal regnen oder gewittern. Das Ganze bei 19 bis 23 Grad. Morgen ist es dann erstmal noch bedeckt und regnerisch, aber später lockert es dann wieder auf.
3: Jetzt das Aktuellste aus der Antenne NRW Verkehrszentrale. Achtung, auf der A1 Osnabrück Richtung Dortmund zwischen Münster Nord und dem Kreuz Münster Süd. Da hat es gekracht und die Unfallstelle ist noch nicht gesichert. Auf der A44 im Flughafentunnel Essen Richtung Düsseldorf zwischen Düsseldorf Flughafen und Düsseldorf Stockholm läuft eine Unfallaufnahme auf dem rechten Fahrstreifen. Die Abfahrt Stockholm ist gesperrt. Auf der A61 München-Gladbach Richtung Koblenz zwischen Zwisttal und Rheinbach steht ihr im längsten Stau, plant etwa 19 Minuten mehr ein. In der Gegenrichtung, also A61 Koblenz Richtung München-Gladbach zwischen Grafschaft Ringen und Miel, braucht ihr rund 13 Minuten länger. Ebenfalls 13 Minuten plus auf der A1 Osnabrück Richtung Dortmund zwischen Münster Nord und dem Kreuz Münster Süd. Habt ihr mehr entdeckt? Dann gebt gern Bescheid per WhatsApp an die 0160 339 7000.
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5: Ihr hört Antenne NRW mit den besten Hits aller Zeiten. Schön, dass auch ihr mit am Start seid und wir starten gemeinsam rein in den Mittwochnachmittag. Jetzt gibt's für euch Mr. Big mit Wild World.

besten Hits aller Zeiten. Schön, dass ihr am Start seid. Ja, und auch wenn die Sonne sich in den nächsten Tagen ein bisschen rar machen wird, holen wir sie jetzt zu euch ins Büro oder von wo auch immer ihr uns zuhört, nämlich mit Katrina and the Waves. Walking on Sunshine hört ihr jetzt hier bei Antenne NRW. Schön, dass ihr da seid.

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1: Teilweise ist es heiter, teilweise aber auch ziemlich bewölkt und diese Wolken werden immer mehr. Heute Abend kann es dann auch mal regnen oder gewittern. Das Ganze bei 19 bis 23 Grad. Morgen ist es dann erstmal noch bedeckt und regnerisch, aber später lockert es dann wieder auf.
2: Jetzt das Aktuellste aus der Antenne NRW Verkehrszentrale. Achtung, auf der A1 Osnabrück Richtung Dortmund zwischen Münster Nord und dem Kreuz Münster Süd. Da hat es gekracht und die Unfallstelle ist noch nicht gesichert. Auf der A44 im Flughafentunnel Essen Richtung Düsseldorf zwischen Düsseldorf Flughafen und Düsseldorf Stockholm läuft eine Unfallaufnahme auf dem rechten Fahrstreifen. Die Abfahrt Stockholm ist gesperrt. Auf der A61 München-Gladbach Richtung Koblenz zwischen Zwisttal und Rheinbach steht ihr im längsten Stau, plant etwa 19 Minuten mehr ein. In der Gegenrichtung, also A61 Koblenz Richtung München-Gladbach zwischen Grafschaftringen und Miel, braucht ihr rund 13 Minuten länger. Ebenfalls 13 Minuten plus auf der A1 Osnabrück Richtung Dortmund zwischen Münster Nord und dem Kreuz Münster Süd. Habt ihr mehr entdeckt, dann gebt gern Bescheid per WhatsApp an die 0160 339 7000.
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0: George Michael und Freedom, gerade gehört. Hier ist Antenne NRW mit den besten Hits aller Zeiten. Schön, dass ihr da seid.
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2: 7. Oktober 1991. Ten Sharp sind mit You neu in den Charts. Es ist 1990. Nils Hermes und Tom Grown arbeiten als Songschreiber. Sie kennen sich schon viele Jahre. 1982 haben sie gemeinsam mit ihrem Freund und Sänger Marcel eine Band gehabt. Aber Ende der 80er hat sich die Band schon wieder aufgelöst. Der Erfolg blieb aus und irgendwie muss ja trotzdem Geld reinkommen. Und jetzt treffen sich die drei wieder im Studio. Marcel singt ein paar Songs ein, die die beiden geschrieben haben, und mit den Demos gehen sie dann zu den großen Labels und Künstler und bieten sie an. Und ein großes Label will tatsächlich einen Song, aber nicht irgendwie, sondern genau so wie gehört, mit dem Gesang von Marcel. Also schwupps gibt es die alte Band auf einmal wieder und sie landen mit You ihren größten Erfolg, an den sie leider danach nie wieder anschließen können. Aber dann werden sie halt einfach wieder Songschreiber.

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1: Ich bin Gregor Jusse Moser. Die Bundesregierung will härter gegen digitale Gewalt vorgehen. Das Kabinett hat einen Gesetzentwurf von Justizministerin Hubich beschlossen. Geplant sind neue Straftatbestände für zum Beispiel sexualisierte Deepfakes, Cyberstalking und bestimmten Identitätsmissbrauch, etwa über Fake-Profile auf Social Media. Außerdem sollen Betroffene leichter Auskunft über die Identität von Tätern verlangen und bei schweren Persönlichkeitsverletzungen zeitweise Accountsperren beantragen können. Rund 1200 Tote, viele Verletzte und lange Zeit Verschleppte. Mit Gedenkveranstaltungen wird heute weltweit an den Terrorangriff der islamistischen Hamas auf Israel vor 3 Jahren erinnert. Ronny Thorau berichtet.
2: Früh morgens um kurz vor 6.30 Uhr Ortszeit begann vor 3 Jahren in Israel der Terror der Hamas-Angreifer. Zur selben Zeit entzündeten heute israelische Politiker Kerzen. Auch bei uns in Deutschland gibt es Gedenkfeiern und Gottesdienste. Politiker mahnen, solche Gräueltaten dürfen sich nicht wiederholen. Die deutschen Kirchen versichern allen Juden ihre Solidarität, weisen aber auch auf die israelische Militäraktion hin, die im Gazastreifen über 70.000 Menschen tötete.
1: Gutverdiener müssen bald mehr in die Sozialkassen einzahlen. Wer über 5.812,50 € brutto im Monat verdient und gesetzlich versichert ist, muss im kommenden Jahr mehr in die Krankenversicherung einzahlen. Das hat die Bundesregierung per Verordnung beschlossen. Ab einem Verdienst von 8.450 € brutto steigt auch der Beitrag für die Rentenversicherung. Der VfL Bochum hat ein Hüpfverbot für die Fans auf der Osttribüne verhängt. Grund ist laut einem Gutachten ein möglicher Trampolineffekt, der bei Zuschauern Unwohlsein auslösen kann. Hält sich die Kurve nicht daran, droht die komplette Sperrung für bis zu 10.000 Fans. Das Verbot gilt ab Sonntag gegen Arminia Bielefeld und soll erst 2028 nach Abschluss der Stadionumbauarbeiten aufgehoben werden.
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1: Teilweise ist es heiter, teilweise aber auch ziemlich bewölkt und diese Wolken werden immer mehr. Heute Abend kann es dann auch mal regnen oder gewittern. Das Ganze bei 19 bis 23 Grad. Morgen ist es dann erstmal noch bedeckt und regnerisch, aber später lockert es dann wieder auf.
3: Jetzt das Aktuellste aus der Antenne NRW Verkehrszentrale. Achtung, auf der A2 Dortmund Richtung Hannover zwischen Hamm und Reda-Wiedenbrück. Da hat es gekracht, die Unfallstelle ist noch nicht gesichert. Dahinter steht ihr in 8 Kilometern Stau und braucht mindestens eine Stunde länger. Auf der A61 Mönchengladbach Richtung Koblenz zwischen Swisttal und Rheinbach geht gerade auch kaum was voran. Da braucht ihr mindestens 30 Minuten länger. Auf der A46 Düsseldorf Richtung Wuppertal zwischen Wuppertal-Warresbeck und Wuppertal-Elberfeld blockiert ein Unfall den rechten Fahrstreifen. Es staut sich, plant etwa 13 Minuten mehr ein. Und auf der A61 Koblenz Richtung Venlo zwischen Mönchengladbach-Güderath und dem Kreuz Mönchengladbach habt ihr stockenden Verkehr mit rund 13 Minuten plus. Habt ihr mehr entdeckt? Dann gebt gern Bescheid per WhatsApp an die 0160 339 7000.
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6: Ein Skandal in den 80ern. Heute schmunzeln wir drüber. Like a Prayer von Madonna. Inhaltlich mehrdeutige Anspielungen in Sachen Religion und Sexualität. Vom Musikvideo mit blasphemischen Szenen wie brennenden Kruzifixen will ich gar nicht erst reden. Ich tue es aber trotzdem, denn da singt und tanzt Madonna leicht bekleidet in einer Kirche, kniet vor dem Altar und vor einer dunkelhäutigen Jesusfigur. Die wird lebendig und die beiden liegen sich in den Armen und küssen sich. Gerade Vertreter der Kirche haben Madonnas Art, die göttliche Botschaft darzustellen, völlig unangemessen gefunden. Ich persönlich finde es einfach nur gut gemacht. Und heute gibt's auch niemanden mehr, der sich drüber aufregt. Auch bald 40 Jahre später definitiv einer der besten Hits aller Zeiten, jetzt hier bei Antenne NRW. Ich bin Marc Moosbrugger und wenn sich das Büro schon leert und ihr als einer der Letzten zurückbleibt, dann ist das gut, weil ihr dann euer Radio einfach gleich mal ein bisschen lauter drehen könnt.

Schönen Nachmittag euch, hier um gleich 3:15, jetzt mit einem Song, der das Recht der Frau auf sexuelle Befriedigung propagiert. Ja, da habt ihr ganz richtig gehört, hier bei Antenne NRW. So eine Nummer hat es Ende der 90er gegeben von Christina Aguilera. Ihr wurde damals mit 18 vorgeworfen, sie wäre zu jung für so einen Song, aber sie hat es allen gezeigt und Genie in a Bottle verteidigt. Einmal, indem sie meinte, dass es gar nicht um Sex geht, sondern um Selbstachtung. Der Song sollte zeigen, dass sich eben niemand aufgeben darf, bevor man nicht den nötigen Respekt des Gegenübers erhalten würde, meinte Christina. Und dass Boybands wie NSYNC zum Beispiel nicht mal ansatzweise so sehr kritisiert werden wie weibliche Popstars für ihre freizügigen Bühnenshows und Musikvideos sowie die sexuellen Anspielungen in den Texten von den Jungs. Das war ein richtig guter Move von ihr. Damit war Christina Aguilera damals ihrer Zeit voraus und hat einen guten Grundstein für Frauen im Musikbusiness gelegt. Und Genie in a Bottle ist einer ihrer größten Erfolgssongs geworden und ihr Durchbruch im Musikbusiness. Einer der besten Hits aller Zeiten bei Antenne NRW. Und wenn ihr gleich noch vorhabt, nach dem Tag am Schreibtisch eine kleine Jogging-Einheit hinzulegen, dann begleiten wir euch dabei doch liebend gerne mit unserer App auf eurem Smartphone.

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1: Teilweise ist es heiter, teilweise aber auch ziemlich bewölkt und diese Wolken werden immer mehr. Heute Abend kann es dann auch mal regnen oder gewittern. Das Ganze bei 19 bis 23 Grad. Morgen ist es dann erstmal noch bedeckt und regnerisch, aber später lockert es dann wieder auf.
2: Jetzt das Aktuellste aus der Antenne NRW Verkehrszentrale. Achtung, auf der A2 Dortmund Richtung Hannover zwischen Hamm und Reda-Wiedenbrück. Da hat es gekracht. Die Unfallstelle ist noch nicht gesichert. Dahinter steht ihr in 8 Kilometern Stau und braucht mindestens eine Stunde länger. Auf der A61 Mönchengladbach Richtung Koblenz zwischen Swisttal und Rheinbach geht gerade auch kaum was voran. Da braucht ihr mindestens 30 Minuten länger. Auf der A46 Düsseldorf Richtung Wuppertal zwischen Wuppertal-Warresbeck und Wuppertal-Elberfeld blockiert ein Unfall den rechten Fahrstreifen. Es staut sich, plant etwa 13 Minuten mehr ein. Und auf der A61 Koblenz Richtung Venlo zwischen Mönchengladbach-Güderath und dem Kreuz Mönchengladbach habt ihr stockenden Verkehr mit rund 13 Minuten plus. Habt ihr mehr entdeckt? Dann gebt gern Bescheid per WhatsApp an die 0160 339 7000.
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0: Bei Antenne NRW. Ja, viele Regionen in Deutschland müssen sich in den kommenden beiden Jahrzehnten auf sinkende Einwohnerzahlen einstellen. Das geht aus einer Studie zur demografischen Lage hervor, die das Berlin-Institut und die Wüstenrot-Stiftung veröffentlicht haben. Demnach könnte die Bevölkerungszahl bis 2045 um 1,7 Millionen Menschen zurückgehen. Und eben auch Nordrhein-Westfalen wird schrumpfen, und zwar um 3,7%. Aber NRW wird demnach das bevölkerungsstärkste Bundesland bleiben. Dabei werden wir aber auch älter. Die Zahl der über 67-Jährigen wird um 15% steigen. Im Gegensatz dazu die Zahl der 20-Jährigen um fast 10% sinken. Dabei gibt es im Land große Unterschiede. Während in Düsseldorf, Gelsenkirchen und Kleve die junge Bevölkerung laut Forschern bis 2045 wachsen wird, wird sie in Olpe und im Märkischen Kreis wohl besonders stark sinken. Ein spannender Blick in die gar nicht mehr allzu weit entfernte Zukunft. Wesentlich näher sind die nächsten Nachrichten aus Nordrhein-Westfalen, Deutschland und der Welt gleich hier wieder um 4 für euch.
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0: durch den Dienstagnachmittag mit Antenne NRW. Schön, dass ihr mit dabei seid. Das Bundesverwaltungsgericht in Leipzig entscheidet heute im Rechtsstreit über die A445 zwischen Werl und Hamm. Das 8 Kilometer lange Teilstück ist seit Jahrzehnten in der Planung und umstritten. Die Richter müssen entscheiden, ob die Klagen dagegen berechtigt sind oder ob der Bau beginnen kann. Dann erinnert Bielefeld an die Opfer des Hamas-Überfalls. 3 Jahre danach werden die Namen und Fotos von den jüdischen Opfern an die Synagoge projiziert. Und jahrelang hat die Stadt Dortmund Kindergeld kassiert, das den Eltern einer schwerstbehinderten jungen Frau aus Witten zustand. Ein Behördenfehler. 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
1: Ich bin Gregor Jusse Moser. Genau 3 Jahre nach dem Massaker der Terrororganisation Hamas im Süden Israels hat Bundestagspräsidentin Klöckner zum Kampf gegen Antisemitismus aufgerufen. Jüdinnen und Juden müssen in unserem Land frei und sicher leben können, sagte Klöckner wörtlich zu Beginn einer Bundestagssitzung. Auch die Kirchen in Deutschland zeigen sich solidarisch. Unter anderem die evangelische Kirche erinnert aber auch an das Leid der Palästinenser im Gazastreifen durch das israelische Militär. Das Erstellen von Deepfake-Pornos, Cyberstalking oder auch Identitätsmissbrauch. All das und noch weitere Taten sollen in Zukunft strafbar sein. Das Bundeskabinett hat dazu einen Gesetzentwurf gegen digitale Gewalt beschlossen. Der sieht auch eine Strafe vor, wenn man zum Beispiel heimlich Fotos von anderen in der Sauna macht. Außerdem sollen Betroffene in Zukunft leichter die Identität von Tätern erfahren können. Jahrelang soll er geheime Dokumente von einem Ex-Mitarbeiter des Bundesnachrichtendienstes bekommen und für seine private Beratertätigkeit genutzt haben. Jetzt steht fest, der ehemalige BND-Präsident Hanning muss in Untersuchungshaft. Das hat ein Ermittlungsrichter des Bundesgerichtshofs entschieden. Es besteht der Verdacht der Spionage und des versuchten Landesverrats. Bei Neuss ist eine 5-Zentner-Bombe aus dem Zweiten Weltkrieg gefunden und kontrolliert gesprengt worden. Die A57 musste zwischen dem Kreuz Neuss-West und der Anschlussstelle Büttgen für etwa eine Stunde voll gesperrt werden. In beide Richtungen bildeten sich Staus. Um 14.14 Uhr gab die Stadt dann Entwarnung. Anwohner waren nicht betroffen. Im Evakuierungsradius von 300 Metern liegen kaum Gebäude.
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1: Teilweise ist es heiter, teilweise aber auch ziemlich bewölkt und diese Wolken werden immer mehr. Heute Abend kann es dann auch mal regnen oder gewittern, das Ganze bei 19 bis 23 Grad. Morgen ist es dann erstmal noch bedeckt und regnerisch, aber später lockert es dann wieder auf.
2: Jetzt das Aktuellste aus der Antenne NRW Verkehrszentrale. Auf der A3 Frankfurt Richtung Oberhausen zwischen dem Dreieck Köln-Heumer und dem Kreuz Leverkusen braucht ihr mindestens 15 Minuten länger. Auch auf dem Kölner Ring der A1 Euskirchen Richtung Dortmund zwischen Köln-Löwenich und dem Kreuz Leverkusen West kommen nochmal rund 14 Minuten dazu. Auf der A1 Münster Richtung Dortmund zwischen dem Kamener Kreuz und dem Kreuz Dortmund-Unna plant etwa 12 Minuten mehr ein. Und auf der A61 Koblenz Richtung Mönchengladbach zwischen dem Kreuz Meckenheim und Miel läuft es stockend. Habt ihr mehr entdeckt, dann gebt gern Bescheid per WhatsApp an die 0160 339 7000.
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5: Zum Start in diese Stunde wird's magisch. Wir kommen vom ewigen Winter zum ewigen Frühling. So ist es zumindest im Videoclip zum nächsten Song passiert. Always von Erasure. Da erscheint Leadsänger Andy Bell als mystische Gestalt, die in einen winterlichen Garten fliegt, wo er eine Frau findet, die in der Kälte an einem Pavillon steht. Sie ist erstarrt, mit Schnee bedeckt und hat die Augen geschlossen. Er wirft eine magische Kugel in die Luft, Blumen blühen und es wird Frühling im Garten. Die Frau wacht auf, Andy Bell pflückt Blumen für sie und kämmt ihr Haar. Plötzlich erscheint dann aber eine rote, dämonartige Kreatur und es wird wieder dunkel und kalt. Und Andy Bell muss die Frau gegen den Dämon verteidigen, der nun die magische Kugel besitzt, die beiden damit in einen riesigen Schneeball einschließt. Im Schnee erstarrt gelingt es Andy Bell, die magische Kugel so zu benutzen, dass beim Zerplatzen in der Luft der Frühling zurückkehrt. Der Dämon ist besiegt und Andy Bell fliegt von der Frau im Frühlingsgarten weg. Coole Story und auch die Musikkritiker haben den Song geliebt. Ein bittersüßes Fest der Gefühle, bei dem Andy Bells ätherisch tränenreicher Gesang einen verführt und für immer gefangen hält, mit einem Refrain, der so betörend ist, dass er einem Werk von Engeln ähnelt. Einer der besten Hits aller Zeiten bei Antenne NRW. Ich bin Marc Moosbrugger und für eine entspannte Kaffeepause in eurer Spätschicht ist diese Nummer genau richtig.

Mit Antenne NRW durch diesen Dienstagnachmittag, jetzt um gleich 3:45. Die 80er Jahre war die Zeit der berühmten Tanzfilme, ne? Dirty Dancing, Footloose oder natürlich Flashdance mit der großartigen Jennifer Beals in der Hauptrolle. Den Titelsong hat Irene Cara performt, die vorher ja schon mit ihrem Song Fame punkten konnte. Und das war auch kein Wunder, denn sie hatte sich ja den heißesten Produzenten der damaligen Zeit an ihre Seite geholt, nämlich Mr. Disco Giorgio Moroder. Die Single Flashdance, What a Feeling, die ist Mitte April 83 rausgekommen und hat zwei Wochen später den Song des Jahrzehnts vom Thron der US-Charts gestoßen. Thriller von Michael Jackson. Das muss man erstmal hinkriegen. Und bevor wir Flashdance jetzt feiern, noch das bestgehütete Geheimnis des Streifens. Jennifer Beals, die hat gar nicht selbst getanzt. Weder im Video des Songs noch im Film. Das hat für sie ein Bodydouble namens Mary Jane übernommen. Krass, oder? Aber zumindest hat Irene Cara selbst gesungen. Hier ist Flashdance, What a Feeling, einer der besten Hits aller Zeiten bei Antenne NRW. Und wenn ihr gleich noch einen Termin mit dem Chef habt, dann ist das nochmal der perfekte Song, um vorher Kraft zu tanken.

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1: Teilweise ist es heiter, teilweise aber auch ziemlich bewölkt. Und diese Wolken werden immer mehr. Heute Abend kann es dann auch mal regnen oder gewittern. Das Ganze bei 19 bis 23 Grad. Morgen ist es dann erstmal noch bedeckt und regnerisch, aber später lockert es dann wieder auf.
2: Jetzt das Aktuellste aus der Antenne NRW Verkehrszentrale. Auf der A3 Frankfurt Richtung Oberhausen zwischen dem Dreieck Köln-Heumer und dem Kreuz Leverkusen braucht ihr mindestens 15 Minuten länger. Auch auf dem Kölner Ring der A1 Euskirchen Richtung Dortmund zwischen Köln-Löwenich und dem Kreuz Leverkusen West kommen nochmal rund 14 Minuten dazu. Auf der A1 Münster Richtung Dortmund zwischen dem Kamener Kreuz und dem Kreuz Dortmund-Unna plant etwa 12 Minuten mehr ein. Und auf der A61 Koblenz Richtung Mönchengladbach zwischen dem Kreuz Meckenheim und Miel läuft es stockend. Habt ihr mehr entdeckt, dann gebt gern Bescheid per WhatsApp an die 0160 339 7000.

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0: So klingt euer Dienstagnachmittag. Hier ist Antenne NRW. Extremwandern liegt voll im Trend und wer da mitmacht, ist auch noch bereit, für die Qualen auf den extrem langen Strecken zu bezahlen. Eigentlich ein lukratives Geschäftsmodell. Drum hat sich jetzt auch eine Paderbornerin damit selbstständig gemacht. Und ich habe mir das mal im Netz angeschaut. 69 Euro kostet bei der Premiere ihres Wanderevents Mitte Oktober eine 66 Kilometer Strecke rund um Paderborn. Also pro Kilometer zahlt man gefühlt einen Euro. Inklusive sind Tipps zur Vorbereitung, ein Streckenplan, eine Packliste für den Rucksack, Verpflegung und alles von Toiletten bis Müllentsorgung. Und keine Frage, das dürfte ein Geschäftsmodell mit Zukunft in Ostwestfalen sein, denn gerade die kleineren Städte bei uns im Westen, die liegen ja landschaftlich richtig schön. Für die Premiere des Extremwanderns in Paderborn sind übrigens bislang 800 Teilnehmer angemeldet. Und weitere Meldungen aus Nordrhein-Westfalen, Deutschland und der Welt, die hört ihr auch gleich wieder hier um 5 in den nächsten Nachrichten.
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0: Kommt gut durch euren Dienstagnachmittag, hier bei uns bei Antenne NRW. In Oelde im Kreis Warendorf ist das Gesundheitsamt alarmiert. Viele Menschen klagen über Magen-Darm-Beschwerden. Alle Betroffenen gaben an, in einem Imbiss in Oelde gegessen zu haben. Dann vertrauten Bürger jahrelang auf Zusagen der Stadt Sundern. Doch die hat alte Ratsbeschlüsse gekippt und fordert nun tausende Euro. Und eine Grundschule in Minden soll so dreckig sein, dass es den Eltern freigestellt war, ob sie ihre Kinder zum Unterricht schicken. Ein Reinigungschaos wegen Kündigungen der zuständigen Firma soll der Grund sein. 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
1: Ich bin Gregor Jusse Moser. Die Bundesregierung hat einen Gesetzentwurf gegen digitale Gewalt beschlossen. Vorgesehen sind neue Straftatbestände, etwa für sexualisierte Deepfakes, digitalen Voyeurismus, Cyberstalking und bestimmten Identitätsmissbrauch. Lea Matschulatz berichtet aus Berlin.
2: Wer eine nackte Frau ungefragt am Strand fotografiert oder einen nackten Mann ohne Erlaubnis in der Sauna filmt, macht sich künftig strafbar, wenn das Gesetz dann in Kraft tritt. Und wer sich Bilder einer realen Vergewaltigung ansieht oder auf dem Laptop oder in der Cloud hat, das alles wird zur Straftat. Bestraft wird künftig auch, wer unter dem Namen eines anderen Dinge im Netz verbreitet, die dem Ansehen dieses Menschen schaden können.
1: Weltweit und auch in Berlin erinnern Spitzenpolitiker an den Terrorangriff der Hamas vor 3 Jahren in Israel. Im Bundestag hat Parlamentspräsidentin Klöckner zum Kampf gegen Antisemitismus aufgerufen. Es liege an jedem, dies im eigenen Alltag zu tun, vor der Haustür, am Arbeitsplatz, in der Freizeit. Auch Bundespräsident Steinmeier kritisierte den wachsenden Antisemitismus, erinnerte aber auch an die Toten und das Leid im Gazastreifen infolge des israelischen Krieges. Der Anwalt von Ex-BND-Präsident Hanning weist die Spionagevorwürfe gegen seinen Mandanten zurück. Hanning sei zwar im Besitz vertraulicher Unterlagen gewesen, habe die Informationen aber nicht zum Nachteil Deutschlands weitergegeben, schon gar nicht gegen Bezahlung, so der Anwalt. Die Bundesanwaltschaft wirft dem 80-Jährigen unter anderem geheimdienstliche Agententätigkeit und versuchten Landesverrat vor. Er sitzt in Untersuchungshaft. Nordrhein-Westfalens Ermittlern ist ein historischer Schlag gegen die russische Hackergruppe Chilin gelungen. Ein 28-jähriger Russe, einer der führenden Köpfe der Gruppe, ist mit Hilfe der japanischen Polizei bereits im Mai in Tokio festgenommen worden. Am vergangenen Freitag ist er nach Deutschland überführt worden und sitzt nun in einer Justizvollzugsanstalt. Das hat NRW-Innenminister Reul mitgeteilt. Seit 2024 soll Chilin weltweit fast 4000 Unternehmen erpresst haben, 150 davon in Deutschland.
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1: Teilweise ist es heiter, teilweise aber auch ziemlich bewölkt und diese Wolken werden immer mehr. Heute Abend kann es dann auch mal regnen oder gewittern, das Ganze bei 19 bis 23 Grad. Morgen ist es dann erstmal noch bedeckt und regnerisch, aber später lockert es dann wieder auf.
3: Jetzt das Aktuellste aus der Antenne NRW Verkehrszentrale. Achtung, auf der A2 Dortmund Richtung Hannover zwischen Hamm-Üntrop und Beckum, da ist eine Unfallstelle noch nicht gesichert. Auch auf der A2 Hannover Richtung Dortmund zwischen Oelde und Hamm-Üntrop hat es gekracht, fahrt vorsichtig ran. Auf der A3 Frankfurt Richtung Oberhausen zwischen Dreieck Köln-Heumer und Kreuz Leverkusen braucht ihr mindestens 14 Minuten länger. Ebenfalls 14 Minuten plus auf der A1 Kölner Ring Euskirchen Richtung Dortmund zwischen Köln-Löwenich und Kreuz Leverkusen West. Habt ihr mehr entdeckt? Dann gebt gern Bescheid per WhatsApp an die 0160 339 7000.
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6: This one goes out to the one I love. So startet ein oftmals falsch interpretierter Song von R.E.M. Denn bei The One I Love, da handelt es sich keinesfalls um ein Liebeslied. Tatsächlich ist es das genaue Gegenteil, hat Michael Stipe gesagt, der den Text geschrieben hat. Und der muss es ja wissen. Es geht nämlich um Menschen, die andere ausnutzen und manipulieren. Michael Stipe selbst, der wollte die Nummer damals eigentlich überhaupt nicht aufnehmen, denn er hat den Song als zu brutal empfunden. Das ständige Schreien des Wortes Fire im Refrain, also Feuer, wäre zu verstörend, hat er befürchtet. Der Song ist trotzdem erschienen, 1987 auf dem Album Document. Das Gitarrenriff von Peter Buck, das ist eins der berühmtesten der Musikgeschichte geworden. Und obwohl sich Michael Stipe so unsicher war, ist der Song zu einem echten R.E.M.-Klassiker geworden, auch in deren Live-Repertoire. Und hier ist einer der besten Hits aller Zeiten, bei Antenne NRW, The One I Love. Ich bin Marc Moosbrugger und wenn ihr noch mitten auf eurer Paketauslieferungstour seid, dann gehen da jetzt mal ganz spezielle Grüße an euch raus und ich hoffe einfach, dass heute die ganzen kleinen Nebenstraßen frei sind und ihr gut durchkommt.

Schönen Mittwochnachmittag. Schön, dass ihr mit dabei seid bei Antenne NRW. Gleich Viertel nach fünf. Mitte der 80er Jahre, eher erfolglos, Anfang der 90er aber im Eurodance Remix ein Welthit. Living on my own von Freddie Mercury. Fast zwei Jahre nach seinem Tod haben die No More Brothers aus Belgien den Song remixed und haben damit die Spitzenplätze der Charts erreicht in Europa. Das ist dann sogar Freddie Mercurys erster Solo-Nummer 1 Hit geworden. Und den Award für den internationalen Hit des Jahres hat man ihm auch noch verliehen. So schade, dass er das nicht mehr persönlich erleben konnte. Living on my own in der 90er Eurodance-Version, auf jeden Fall einer der besten Hits aller Zeiten, jetzt hier bei Antenne NRW. Und damit könnt ihr in der letzten Stunde bei euch im Büro auch nochmal Vollgas geben, damit dann für heute alles erledigt ist. 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
1: Teilweise ist es heiter, teilweise aber auch ziemlich bewölkt und diese Wolken werden immer mehr. Heute Abend kann es dann auch mal regnen oder gewittern, das Ganze bei 19 bis 23 Grad. Morgen ist es dann erstmal noch bedeckt und regnerisch, aber später lockert es dann wieder auf.
2: Jetzt das Aktuellste aus der Antenne NRW Verkehrszentrale. Achtung, auf der A2 Dortmund Richtung Hannover zwischen Hamm-Üntrop und Beckum, da ist eine Unfallstelle noch nicht gesichert. Auch auf der A2 Hannover Richtung Dortmund zwischen Oelde und Hamm-Üntrop hat es gekracht, fahrt vorsichtig ran. Auf der A3 Frankfurt Richtung Oberhausen zwischen Dreieck Köln-Heumer und Kreuz Leverkusen braucht ihr mindestens 14 Minuten länger. Ebenfalls 14 Minuten plus auf der A1 Kölner Ring Euskirchen Richtung Dortmund zwischen Köln-Löwenig und Kreuz Leverkusen West. Habt ihr mehr entdeckt? Dann gebt gern Bescheid per WhatsApp an die 0160 339 7000.
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0: Genießt den Nachmittag an diesem Mittwoch. Es ist der 7. Oktober 2026 und da reisen wir doch jetzt einfach mal 24 Jahre zurück in der Zeit.
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2: 7. Oktober 2002. Ingrid steigt mit Tu es foutu in die Charts ein. Im Song beschreibt Ingrid das Ende einer Liebesbeziehung. Sie ist wütend auf ihren Partner, der ihr die ganze Zeit nur leere Versprechungen macht. Tu es foutu heißt auf Deutsch so viel wie du bist erledigt oder, um es ganz salopp zu sagen, du bist am Arsch. Und genau das will sie ihrem Lover auch sagen, denn mit ihm ist sie fertig. Mit dem Song erreicht die italienische Sängerin, und ja, richtig gehört, sie kommt aus Italien, Platz 9 der deutschen Singlecharts und hält sich stolze 39 Wochen. Der Song kommt in einigen Ländern sogar auf Platz 1. Tu es foutu wird später auch ins Englische übersetzt. Dort heißt es dann You Promised Me, aber egal welchen Titel die Nummer hat, der Akkordeon

0: Kommt gut in euren Feierabend heute am Mittwoch. Hier ist Antenne NRW. Ende August zerstörte ein Feuer große Teile der St. Michaels-Schule in Paderborn. Jetzt steht die Ursache mit hoher Wahrscheinlichkeit fest. Vermutlich war eine Zigarettenkippe Auslöser des Großbrands. Dann hat ein betrunkener Mann in Troisdorf Rettungskräfte beleidigt und mit einem Messer bedroht, mit 1,9 Promille im Blut. Und die Rheinfähre Walsum muss wegen des Niedrigwassers wieder 2 Tage pausieren. Ab Freitag dürfte sich die Lage entspannen. Nachrichten auf den Punkt gebracht. Unser Team hat diese aktuellen Themen aus Nordrhein-Westfalen für euch auf antenne.nrw gründlich eingeordnet.
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1: Ich bin Gregor Jusse Moser. Mit Gedenkveranstaltungen wird heute weltweit an den Terrorangriff der islamistischen Hamas auf Israel vor 3 Jahren erinnert. Auch in Deutschland, unter anderem im Bundestag in Berlin. Mehr von Ronny Thorau.
2: Vor einer Parlamentssitzung ergriff Bundestagspräsidentin Julia Klöckner das Wort, erinnerte an das Leid, das der Hamas-Terror vor 3 Jahren ausgelöst habe.
3: Der 7. Oktober, der hat sich tief in das Leben der Überlebenden und der Angehörigen eingegraben.
2: In Israel wurde heute den ganzen Tag an den Terror vor 3 Jahren erinnert. Es gab aber auch Demonstrationen, bei denen Menschen eine staatliche Untersuchungskommission forderten, etwa zu Versäumnissen von Politik und Sicherheitsbehörden vor dem Hamas-Angriff.
1: Wir sind gedanklich noch einmal in Berlin. Da trifft sich jetzt am Abend der Koalitionsausschuss, um sich über die anstehenden Reformen auszutauschen. Unter anderem wollen Union und SPD über einen Zeitplan für Beschlüsse zu Rente und Steuern sprechen. Auch die Wahl des Landtagspräsidenten in Sachsen-Anhalt gestern wird ein Thema sein. Es gibt den Verdacht, dass auch CDU-Abgeordnete für den AfD-Politiker Rausch gestimmt haben. NRW-Ministerpräsident Wüst hat die Wahl des AfD-Politikers Rausch, möglicherweise auch mit CDU-Stimmen, zum Landtagspräsidenten in Sachsen-Anhalt scharf kritisiert. In Düsseldorf sprach er von einem tiefen Einschnitt in unsere Republik. Dass das Parlament in Sachsen-Anhalt nun von einem Mitglied einer gesichert rechtsextremen Partei geführt werde, zeige, dass in unserem Land etwas ins Wanken geraten sei. Von den Christdemokraten forderte er Klarheit und Geschlossenheit im Handeln ein. Das Erstellen von Deepfake-Pornos, Cyberstalking oder auch Identitätsmissbrauch. All das und noch weitere Taten sollen in Zukunft strafbar sein. Das Bundeskabinett hat dazu einen Gesetzentwurf gegen digitale Gewalt beschlossen. Der sieht auch eine Strafe vor, wenn man zum Beispiel heimlich Fotos von anderen in der Sauna macht.
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1: Nach Sonne und Wolken tagsüber kann es jetzt am Abend auch mal regnen oder sogar gewittern. Auch für die Nacht müssen wir mit Regen und Gewittern rechnen. Die Temperaturen gehen runter auf 12 bis 9 Grad. Zum Start in den neuen Tag ist es morgen dann erstmal noch bedeckt und regnerisch, später auch wieder mit Gewittern. Zwischendurch lockert es aber auch mal auf. Es wird kühler als in den letzten Tagen mit maximal 11 bis 16 Grad.
4: Jetzt das Aktuellste aus der Antenne NRW Verkehrszentrale. Auf der A4 Herlen-Aachen Richtung Köln zwischen Kreuz Köln-West und Köln-Eiffeltor steht ihr 31 Minuten länger. Wenn ihr könnt, weicht über die A61 und dann die A1 aus. Auf der A3 Frankfurt Richtung Oberhausen zwischen Dreieck Köln-Heumer und Kreuz Leverkusen braucht ihr mindestens 15 Minuten länger. Auf dem Kölner Ring, der A1 Euskirchen Richtung Dortmund, zwischen Köln-Löwenich und Kreuz-Leverkusen-West kommen nochmal 13 Minuten plus dazu. Und auf der A40 Dortmund Richtung Duisburg, zwischen Dreieck Bochum-West und Dreieck Essen-Ost läuft es nur stockend. Habt ihr mehr entdeckt, dann gebt gern Bescheid per WhatsApp an die 0160 339 7000.
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7: Isaac, Taylor und Zach Hansen, das sind 3 ziemlich musikalische Brüder. Schon als Kinder sind sie zusammen als Band aufgetreten und haben 2 eigene Platten gemacht, die sie bei ihren Konzerten verkauft haben. Und bei einem Festival, da sind die Brüder 1996 als Straßenmusiker aufgetreten und von einem Musikmanager entdeckt worden. Der wollte sie quasi als eine amerikanische Kelly Family vermarkten. Da waren die Jungs einfach erst 16, 14 und 11 Jahre alt und der Erfolg ist gekommen. Und wie? M-Bop von einem ihrer Alben ist in einer neuen Version zum weltweiten Banger geworden und in 27 Ländern auf Platz 1 der Charts gelandet. M-Bop ist übrigens eine Art Synonym für einen Augenblick oder einen Moment und steht dafür, wie schnell die Zeit vergeht. Der Song soll dazu animieren, nicht auf das Glück zu warten, sondern jetzt sofort loszugehen. Denn in einem Moment, in einem Bob, da kann alles zu Ende sein und das Leben ist nur an einem vorbeigezogen. Also setz das doch direkt jetzt mal nach der Arbeit um mit Hansen und einem der besten Hits aller Zeiten bei Antenne NRW. Ich bin Marc Moosbrugger und mit dieser Nummer lassen sich die Feierabend-Vibes doch voll genießen. Yeah.

mit Antenne NRW durch den Mittwochabend. Es ist gleich 17:45. Auf ihren Welttourneen, da hat Taylor Swift festgestellt, dass die Fans bei kaum einem anderen Titel so begeistert mitgesungen haben wie bei Cruel Summer. Den gab's aber nur auf einem Album, also hat sie die Nummer ein paar Jahre später kurzerhand noch als Single rausgebracht. Ein grausamer Sommer, der einfach cool ist. Cruel Summer über eine Sommerromanze, die einerseits aufregend und voller Sehnsucht steckt, andererseits auch voller Heimlichkeit, Verzweiflung und Schmerz. Denn der Mensch, mit dem Taylor Swift gerne zusammen sein möchte, ist für sie nicht erreichbar. Der ganz normale Wahnsinn einer unerfüllten Beziehung eben, die nur von kurzer Dauer sein kann, sollte sie überhaupt zustande kommen. Denn wenn die Koffer wieder im Auto verstaut sind und der oder die Sommerliebste im Rückspiegel kleiner wird, dann ist das schon traurig. Hier ist Taylor Swift mit ihrer Elektropop-Nummer Cruel Summer. Einer der besten Hits aller Zeiten, jetzt hier bei Antenne NRW. Ganz besonders für viele Swifties. Und dabei könnt ihr euch auch nochmal zurückerinnern, wer eure spannendste Urlaubsbekanntschaft war. Da fällt euch doch bestimmt auch jemand ein.

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1: Nach Sonne und Wolken tagsüber kann es jetzt am Abend auch mal regnen oder sogar gewittern. Auch für die Nacht müssen wir mit Regen und Gewittern rechnen. Die Temperaturen gehen runter auf 12 bis 9 Grad. Zum Start in den neuen Tag ist es morgen dann erstmal noch bedeckt und regnerisch, später auch wieder mit Gewittern. Zwischendurch lockert es aber auch mal auf. Es wird kühler als in den letzten Tagen mit maximal 11 bis 16 Grad.
2: Jetzt das Aktuellste aus der Antenne NRW Verkehrszentrale. Auf der A4 Herlen-Aachen Richtung Köln zwischen Kreuz Köln West und Köln Eiffeltor steht ihr 31 Minuten länger. Wenn ihr könnt, weicht über die A61 und dann die A1 aus. Auf der A3 Frankfurt Richtung Oberhausen zwischen Dreieck Köln-Heumer und Kreuz Leverkusen braucht ihr mindestens 15 Minuten länger. Auf dem Kölner Ring, der A1 Euskirchen Richtung Dortmund, zwischen Köln-Löwenich und Kreuz-Leverkusen-West kommen nochmal 13 Minuten plus dazu. Und auf der A40 Dortmund Richtung Duisburg, zwischen Dreieck Bochum-West und Dreieck Essen-Ost läuft es nur stockend. Habt ihr mehr entdeckt, dann gebt gern Bescheid per WhatsApp an die 0160 339 7000.

Antenne NRW ist hier für euch. Habt einen angenehmen Dienstagabend. Was, wenn man Heizöl bestellt und bezahlt hat, aber nichts geliefert bekommen hat? In Detmold und Exertal sind zwei Kunden beim Kauf im Internet mutmaßlich betrogen worden. Die Polizei ermittelt jetzt, denn in beiden Fällen wurde von der Firma ein Liefertermin vereinbart. Der Tankwagen ist allerdings einfach nicht gekommen. Und das dicke Ende kommt jetzt. Anschließend war der jeweilige Anbieter nicht mehr erreichbar. In beiden Fällen ist ein vierstelliger Schaden entstanden. Drum passt auf vermeintlich günstige Angebote im Netz auf. Auch die Verbraucherzentrale warnt und empfiehlt den Fake-Shop-Finder, um euch abzusichern. Und es gibt noch mehr Meldungen aus Nordrhein-Westfalen, aus Deutschland und der Welt. Gleich wieder um 19 Uhr in den nächsten Nachrichten.

Die Feierabendzeit ist doch die schönste Zeit des Tages. Hier ist Antenne NRW am Mittwochabend. Seit Dienstagabend ging im Bahnverkehr in Velbert-Langenberg nichts mehr. Mittlerweile ist die Strecke aber wieder frei. Dann hat in Greven

0: Bruch eine Industriehalle gebrannt. Die Löscharbeiten waren kompliziert. Die Mitarbeiter sind in Sicherheit. Und könnte eine weitere Fährverbindung von Niederkassel nach Bornheim die angespannte Verkehrssituation in und um Bonn verbessern? Die Idee für die neue Fähre Niederkassel-Wittig und eine Entlastung für Pendler könnte allerdings aus finanziellen Gründen scheitern. 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Bleibt immer am Ball bei den Themen aus der Heimat auf antenne.nrw.
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1: Ich bin Gregor Jusse Moser. Sicherheitsbehörden haben nach Angaben der nordrhein-westfälischen Landesregierung im Ausland ein Mitglied der russischen Hackergruppe Chilin festgenommen. Dabei handelt es sich um eines der bekanntesten und aggressivsten Hackernetzwerke weltweit. Ronny Thorau berichtet.
2: Der festgenommene 28-jährige Russe sei einer der führenden Köpfe der Hackergruppe Chilin, so NRW-Innenminister Reul. Ermittler des Landeskriminalamtes hätten die Hackergruppe infiltriert und monatelang überwacht. Schließlich habe der 28-Jährige im Mai in Japan Urlaub machen wollen. Dort sei er in Tokio festgenommen und inzwischen nach Deutschland ausgeliefert worden. Die Hackergruppe habe weltweit tausende Unternehmen erpresst, in Deutschland 150 und Milliarden an Lösegeldforderungen gestellt.
1: Änderungen im Strafrecht hat die Bundesregierung auf den Weg gebracht, zum Beispiel um die Herstellung sexualisierter Deepfakes zu verbieten, also durch KI produzierte Darstellungen. Auch soll das heimliche Filmen anderer in der Sauna oder am Strand künftig mit einer Freiheitsstrafe von bis zu 2 Jahren oder einer Geldstrafe geahndet werden. Genau 3 Jahre nach dem Massaker der Terrororganisation Hamas im Süden Israels hat Bundestagspräsidentin Klöckner zum Kampf gegen Antisemitismus aufgerufen. Auch die Kirchen in Deutschland zeigen sich solidarisch. Unter anderem die evangelische Kirche erinnert aber auch an das Leid der Palästinenser im Gazastreifen durch das israelische Militär. Der Anwalt von Ex-BND-Präsident Hanning weist die Spionagevorwürfe gegen seinen Mandanten zurück. Hanning sei zwar im Besitz vertraulicher Unterlagen gewesen, habe die Informationen aber nicht zum Nachteil Deutschlands weitergegeben, schon gar nicht gegen Bezahlung, so der Anwalt. Die Bundesanwaltschaft wirft dem 80-Jährigen unter anderem geheimdienstliche Agententätigkeit und versuchten Landesverrat vor. Er sitzt in Untersuchungshaft.
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1: Nach Sonne und Wolken tagsüber kann es jetzt am Abend auch mal regnen oder sogar gewittern. Auch für die Nacht müssen wir mit Regen und Gewittern rechnen. Die Temperaturen gehen runter auf 12 bis 9 Grad. Zum Start in den neuen Tag ist es morgen dann erstmal noch bedeckt und regnerisch, später auch wieder mit Gewittern. Zwischendurch lockert es aber auch mal auf. Es wird kühler als in den letzten Tagen mit maximal 11 bis 16 Grad.
3: Jetzt das Aktuellste aus der Antenne NRW Verkehrszentrale. A2 Dortmund Richtung Hannover zwischen Herzebrock, Klarholz und Reda-Wiedenbrück. Achtung, da ist auf dem linken Fahrstreifen noch eine Unfallstelle nicht gesichert. Auf der A4 Kölner Ring Köln Richtung Herlen, Aachen zwischen Dreieck Köln-Heumer und Kreuz Köln-Süd hat es ebenfalls gekracht. Auch hier ist noch nichts abgesichert. Auf der A4 Herlen-Aachen Richtung Köln zwischen Kreuz Köln-West und Anschlussstelle Köln-Klettenberg steht ihr im Stau, plant etwa 17 Minuten mehr ein. Auf der A4 Kölner Ring Köln Richtung Herlen-Aachen zwischen Dreieck Köln-Heumer und Kreuz Köln-Süd dauert es rund 12 Minuten länger. Und auf der A3 Köln Richtung Oberhausen zwischen Anschlussstelle Leverkusen-Opladen und Kreuz Hilden habt ihr stockenden Verkehr. Habt ihr mehr entdeckt, dann gebt gern Bescheid per WhatsApp an die 0160 339 7000.
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6: Joe Le Taxi. Die Story zu dem Song ist auch so ein bisschen schräg. Joe Le Taxi, weil man da denkt, klar, Taxifahrer Joe. Aber Thema ist eigentlich eine Frau, die damals in der Nacht tatsächlich in Paris rumgefahren ist. Maria José Leao dos Santos, Spitzname eben Joe. Sie war Teil der queeren Szene, hatte eine schwere Kindheit erlebt und war in den 70er Jahren vor Verfolgung aus Portugal nach Frankreich geflohen. Bei einer Taxifahrt hat sie einen Songwriter kennengelernt, der von ihrer Geschichte fasziniert war und sie als Inspiration genutzt hat. Im fertigen Song, da ist dann allerdings Joe zu einer männlichen Figur geworden. Geschlecht, sexuelle Identität und die biografischen Brüche der realen Frau sind unsichtbar geblieben, vermutlich um den Song massentauglich zu machen. Joe Le Taxi thematisierte dann als langsame Rumba den Taxifahrer Joe aus Portugal, der vor dem autoritären Regime der 1930er Jahre geflohen ist. Trotz dieses speziellen Hintergrunds und des langsamen Rhythmus ist der Song ein riesiger Erfolg geworden. Für die damals 14 Jahre alte Vanessa Paradis ein Türöffner zu einer langen Karriere als Sängerin, aber auch als Model und Schauspielerin. Einer der besten Hits aller Zeiten bei Antenne NRW. Ich bin Marc Moosbrugger und ganz klar, damit gehen Grüße raus an alle Taxifahrer unter euch. Egal, ob ihr gerade auf den nächsten Fahrgast wartet oder unterwegs seid, kommt gut durch den Mittwochabend mit uns.

Schönen Mittwochabend euch hier bei uns bei Antenne NRW. Wir haben es gleich 7:15. Nach Jahren des Darbens hatte die Band Soul Asylum Anfang der 90er endlich den erhofften Erfolg. Vergessen waren damit die Tage, in denen die Jungs erfolglos durch die kleinen Clubs Amerikas touren mussten und sich finanziell gerade so über Wasser halten konnten. Mit ihrem neuen melodischen Pop-Rock-Sound ist es endlich steil nach oben gegangen, dank des eingängigen Runaway Train. Als passende Begleitung wollten Soul Asylum dann noch das perfekte Musikvideo. Tagelang hat sich die Band also Vorschläge diverser Regisseure angeschaut und dann hat es auf einmal Klick gemacht. In einem der vorgestellten Skripte, da ist die Idee vorgekommen, Fotos vermisster Kinder zu zeigen. Da es in dem Song ja auch um Flucht geht, haben sie damals gesagt, das klingt richtig gut, das könnte emotional perfekt passen. Und nicht nur die Jungs aus der Band, auch die Fans waren begeistert, als dieses Video dann in Dauerrotation auf MTV gelaufen ist. Und tatsächlich sind sogar einige der vermissten Kinder durch das Video wiedergefunden worden. Dank Soul Asylum mit Runaway Train, einem der besten Hits aller Zeiten bei Antenne NRW. Und damit wünsche ich euch einen ganz entspannten Einstieg in den Feierabend. Wenn der Tag heute wieder mega anstrengend war, dann ist das der richtige Sound, um runterzukommen und das Hirn auszulüften. Und dazu kurbelt ihr im Auto am besten mal noch das Autofenster ein bisschen runter und lasst euch noch die Luft von draußen um die Nase wehen.

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1: Nach Sonne und Wolken tagsüber kann es jetzt am Abend auch mal regnen oder sogar gewittern. Auch für die Nacht müssen wir mit Regen und Gewittern rechnen. Die Temperaturen gehen runter auf 12 bis 9 Grad. Zum Start in den neuen Tag ist es morgen dann erstmal noch bedeckt und regnerisch, später auch wieder mit Gewittern. Zwischendurch lockert es aber auch mal auf. Es wird kühler als in den letzten Tagen mit maximal 11 bis 16 Grad.
2: Jetzt das Aktuellste aus der Antenne NRW Verkehrszentrale. A2 Dortmund Richtung Hannover zwischen Herzebrock, Klarholz und Reda-Wiedenbrück. Achtung, da ist auf dem linken Fahrstreifen noch eine Unfallstelle nicht gesichert. Auf der A4 Kölner Ring Köln Richtung Herlen, Aachen zwischen Dreieck Köln-Heumer und Kreuz Köln-Süd hat es ebenfalls gekracht. Auch hier ist noch nichts abgesichert. Auf der A4 Herlen-Aachen Richtung Köln zwischen Kreuz Köln-West und Anschlussstelle Köln-Klettenberg steht ihr im Stau, plant etwa 17 Minuten mehr ein. Auf der A4 Kölner Ring Köln Richtung Herlen-Aachen zwischen Dreieck Köln-Heumer und Kreuz Köln-Süd dauert es rund 12 Minuten länger. Und auf der A3 Köln Richtung Oberhausen zwischen Anschlussstelle Leverkusen-Opladen und Kreuz-Hilden habt ihr stockenden Verkehr. Habt ihr mehr entdeckt, dann gebt gern Bescheid per WhatsApp an die 0160 339 7000.
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0: Schönen Mittwochabend euch an diesem 7. Oktober 2026 bei uns. Da gibt's jetzt bewegende Filmerinnerungen mit einer Reise in die musikalische Vergangenheit um 8 Jahre.
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2: 7. Oktober 2018. Lady Gaga und Bradley Cooper sind mit Shallow neu in den Charts. Der Song wird für den Film A Star Is Born geschrieben, in dem Bradley Cooper und Lady Gaga die Hauptrollen spielen. Im Film ist er der etablierte Musiker Jackson Maine, der die kleine Sängerin Ellie entdeckt, die von Lady Gaga gespielt wird. Zwischen den beiden entwickelt sich eine leidenschaftliche Liebe und er wird gleichzeitig zu ihrem Mentor, der sie auf die Bühne bringt. Lady Gaga erzählt in einem Interview, dass der Song einen der wichtigsten Momente im Film repräsentiert. Es geht hier nämlich darum, wie die beiden über das Bedürfnis und den Antrieb sprechen, in die Tiefe des Lebens einzutauchen und sich nicht mehr nur an der Oberfläche aufzuhalten. Eine wunderschöne Message in einer tollen Ballade mit der Powerstimme von Lady Gaga und die erstaunlich gute Gesangsstimme von Bradley Cooper ist auch mit dabei. Und von dem haben die meisten sicher nicht gedacht, dass er so gut singen kann.

0: Freut mich, dass ihr mit dabei seid, hier bei Antenne NRW an eurem Mittwochabend. Bei einem Unfall auf der A44 bei Aachen ist ein Mensch gestorben. Die Strecke war über Stunden gesperrt. Dann ist ein Einfamilienhaus in Greven bei einem Brand zerstört worden. Ein Feuerwehrmann wurde bei den Löscharbeiten verletzt. Und in der Dortmunder Nordstadt haben Ermittler eine Cannabisplantage gefunden. Ein Waldroper wurde deshalb heute dem Haftrichter vorgeführt. Wir blicken für euch hinter die Kulissen der heutigen Schlagzeilen. Die ganzen Stories aus Nordrhein-Westfalen lest ihr jetzt auf antenne.nrw.
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1: Ich bin Gregor Jusse Moser. Im Kanzleramt in Berlin sind die Spitzen von Union und SPD zu Beratungen zusammengekommen. Bei verschiedenen geplanten Reformen gibt es noch Redebedarf. Für zusätzlichen Druck sorgen die Wahlerfolge der AfD. Jan-Henner Reitze berichtet.
2: Ein Bekenntnis, den eigentlich schon abgesprochenen Reformkurs auch durchzuziehen, das erwartet Kanzler Merz von den Gesprächen wieder einmal, muss man sagen, denn schon mehrfach hatten Union und SPD versprochen, nicht mehr zu streiten, sondern zu liefern. Auch um der AfD den Wind aus den Segeln zu nehmen und Vertrauen in die Politik zurückzugewinnen. Aber es hakt weiter an vielen Stellen. Bei der Rentenreform fehlt immer noch ein Gesetzentwurf. Bei Plastik- oder Zuckersteuer gehen der Union die Pläne aus der SPD zu weit.
1: Die Bundesregierung will härter gegen digitale Gewalt vorgehen. Das Kabinett hat einen Gesetzentwurf von Justizministerin Hubig beschlossen. Geplant sind neue Straftatbestände für zum Beispiel sexualisierte Deepfakes, Cyberstalking und bestimmten Identitätsmissbrauch, etwa über Fake-Profile auf Social Media. Mehr Geld für die deutschen Autobahnen stellt die Bundesregierung bereit. Die bundeseigene Autobahngesellschaft soll mehr Spielraum bekommen, um kräftiger und schneller in Sanierung sowie Aus- und Neubau zu investieren. Ab kommendem Jahr soll die Autobahn GmbH dafür Kredite aufnehmen dürfen. Die deutsche Fußballnationalmannschaft rutscht in der FIFA-Weltrangliste weiter ab. Die DFB-Auswahl liegt jetzt auf Platz 13, einen Rang schlechter als nach dem WM-Aus im 16. Finale. Unter dem neuen Bundestrainer Jürgen Klopp hat Deutschland in 4 Nations League-Spielen nur einen Sieg geholt. Allerdings hatte Klopp auch einen XXL-Kader berufen, um erst einmal Orientierung für die Zukunft zu bekommen.
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1: Nach Sonne und Wolken tagsüber kann es jetzt am Abend auch mal regnen oder sogar gewittern. Auch für die Nacht müssen wir mit Regen und Gewittern rechnen. Die Temperaturen gehen runter auf 12 bis 9 Grad. Zum Start in den neuen Tag ist es morgen dann erstmal noch bedeckt und regnerisch, später auch wieder mit Gewittern. Zwischendurch lockert es aber auch mal auf. Es wird kühler als in den letzten Tagen mit maximal 11 bis 16 Grad.
3: Jetzt das Aktuellste aus der Antenne NRW Verkehrszentrale. Auf der A44 Dortmund Richtung Kassel steht ihr zwischen Lichtenau West und Diemelstadt im Stau. Plant mindestens 17 Minuten mehr ein. Auf der A4 Herlen-Aachen Richtung Köln braucht ihr zwischen Weißweiler und Düren mindestens 13 Minuten länger. Auch rund um Köln auf der A4 Herlen-Aachen Richtung Köln zwischen dem Kreuz Köln-West und Köln-Eifeltor müsst ihr mit 6 Minuten plus rechnen. Auf der A1 Köln Richtung Dortmund läuft es zwischen Wuppertal-Langerfeld und dem Kreuz Wuppertal-Nord nur zäh. Da braucht ihr etwa 8 Minuten länger. Habt ihr mehr entdeckt, dann gebt gern Bescheid per WhatsApp an die 0160 339 7000.
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1: Nach Sonne und Wolken tagsüber kann es jetzt am Abend auch mal regnen oder sogar gewittern. Auch für die Nacht müssen wir mit Regen und Gewittern rechnen. Die Temperaturen gehen runter auf 12 bis 9 Grad. Zum Start in den neuen Tag ist es morgen dann erstmal noch bedeckt und regnerisch, später auch wieder mit Gewittern. Zwischendurch lockert es aber auch mal auf. Es wird kühler als in den letzten Tagen mit maximal 11 bis 16 Grad.
2: Jetzt das Aktuellste aus der Antenne NRW Verkehrszentrale. Auf der A44 Dortmund Richtung Kassel steht ihr zwischen Lichtenau West und Diemelstadt im Stau, plant mindestens 17 Minuten mehr ein. Auf der A4 Herlen-Aachen Richtung Köln braucht ihr zwischen Weißweiler und Düren mindestens 13 Minuten länger. Auch rund um Köln auf der A4 Herlen-Aachen Richtung Köln zwischen dem Kreuz Köln-West und Köln-Eiffeltor müsst ihr mit 6 Minuten plus rechnen. Auf der A1 Köln Richtung Dortmund läuft es zwischen Wuppertal-Langerfeld und dem Kreuz Wuppertal-Nord nur zäh. Da braucht ihr etwa 8 Minuten länger. Habt ihr mehr entdeckt, dann gebt gern Bescheid per WhatsApp an die 0160 339 7000.
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1: Ich bin Gregor Jusse Moser. Bundeskanzler Merz hat die Wahl des AfD-Politikers Rausch zum Landtagspräsidenten von Sachsen-Anhalt gestern verurteilt. Bei einer Veranstaltung des Handelsblatts in Berlin sprach er von einem historischen Einschnitt. Weil es eine geheime Wahl war, wisse niemand, ob auch CDU-Abgeordnete für Rausch gestimmt haben, so Merz. Rausch behauptet jedoch, es habe Absprachen mit 4 CDU-Leuten gegeben. Fest steht, dass Rausch gestern 4 Stimmen mehr bekommen hat, als AfD und BSW zusammen haben. Die Bundesregierung hat einen Gesetzentwurf gegen digitale Gewalt beschlossen. Lea Matschulat berichtet aus Berlin.
2: Wer eine nackte Frau ungefragt am Strand fotografiert oder einen nackten Mann ohne Erlaubnis in der Sauna filmt, macht sich künftig strafbar, wenn das Gesetz dann in Kraft tritt. Und wer sich Bilder einer realen Vergewaltigung ansieht oder auf dem Laptop oder in der Cloud hat, das alles wird zur Straftat. Bestraft wird künftig auch, wer unter dem Namen eines anderen Dinge im Netz verbreitet, die dem Ansehen dieses Menschen schaden können.
1: Weltweit ist an den Terrorangriff der Hamas vor 3 Jahren in Israel erinnert worden. Im Bundestag hat Parlamentspräsidentin Klöckner zum Kampf gegen Antisemitismus aufgerufen. Auch Bundespräsident Steinmeier kritisierte den wachsenden Antisemitismus, erinnerte aber auch an die Toten und das Leid im Gazastreifen infolge des israelischen Krieges. Gutverdiener müssen bald mehr in die Sozialkassen einzahlen. Wer über 5.812,50 € brutto im Monat verdient und gesetzlich versichert ist, muss im kommenden Jahr einen höheren Beitrag an die Krankenversicherung zahlen, wie die Bundesregierung per Verordnung beschlossen hat. Ab einem Verdienst von 8.450 € brutto steigt auch der Beitrag für die Rentenversicherung.
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1: Auch für die kommende Nacht müssen wir mit Regen und Gewittern rechnen. Die Temperaturen gehen runter auf 12 bis 9 Grad. Zum Start in den neuen Tag ist es morgen dann erstmal noch bedeckt und regnerisch. Später auch wieder mit Gewittern. Zwischendurch lockert es aber auch mal auf. Es wird kühler als in den letzten Tagen mit maximal 11 bis 16 Grad.
3: Jetzt das Aktuellste aus der Antenne NRW Verkehrszentrale. Vorsicht auf der A44 Mönchengladbach Richtung Aachen zwischen Dreieck Jackerath und Jülich Ost. Da läuft noch die Unfallaufnahme, der Verkehr wird an der Stelle vorbeigeführt. Auf der A44 Mönchengladbach Richtung Aachen zwischen Dreieck Jackerath und Jülich Ost braucht ihr im Stau mindestens 55 Minuten länger. Auf der A44 Dortmund Richtung Kassel zwischen Marsberg und Diemelstadt plant etwa 10 Minuten mehr ein. Auf der A4 Herlen-Aachen Richtung Köln zwischen Langerwehe und Düren dauert es rund 9 Minuten länger. Auf der A59 Köln Richtung Bonn zwischen Dreieck Köln-Porz und Flughafen Köln-Bonn habt ihr stockenden Verkehr. Habt ihr mehr entdeckt, dann gebt gern Bescheid per WhatsApp an die 0160 339 7000.
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1: Auch für die kommende Nacht müssen wir mit Regen und Gewittern rechnen. Die Temperaturen gehen runter auf 12 bis 9 Grad. Zum Start in den neuen Tag ist es morgen dann erstmal noch bedeckt und regnerisch. Später auch wieder mit Gewittern. Zwischendurch lockert es aber auch mal auf. Es wird kühler als in den letzten Tagen mit maximal 11 bis 16 Grad.
2: Jetzt das Aktuellste aus der Antenne NRW Verkehrszentrale. Vorsicht auf der A44 Mönchengladbach Richtung Aachen zwischen Dreieck Jackerath und Jülich Ost. Da läuft noch die Unfallaufnahme, der Verkehr wird an der Stelle vorbeigeführt. Auf der A44 Mönchengladbach Richtung Aachen zwischen Dreieck Jackerath und Jülich Ost braucht ihr im Stau mindestens 55 Minuten länger. Auf der A44 Dortmund Richtung Kassel zwischen Marsberg und Diemelstadt plant etwa 10 Minuten mehr ein. Auf der A4 Herlen-Aachen Richtung Köln zwischen Langerwehe und Düren dauert es rund 9 Minuten länger. Auf der A59 Köln Richtung Bonn zwischen Dreieck Köln-Porz und Flughafen Köln-Bonn habt ihr stockenden Verkehr. Habt ihr mehr entdeckt, dann gebt gern Bescheid per WhatsApp an die 0160 339 7000.
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1: Ich bin Moritz Einzel. Zuckersteuer, Rente oder auch AfD. Zwischen Union und SPD gibt es Redebedarf. Seit dem späten Nachmittag sitzen deren Spitzen im Koalitionsausschuss zusammen. Noch vor Rente und Steuern dürfte die Wahl des AfD-Politikers Rausch zum Landtagspräsidenten in Sachsen-Anhalt gestern das beherrschende Thema sein. Rausch behauptet, die vier Stimmen außerhalb von AfD und BSW kämen aus der CDU. Es habe hier Absprachen gegeben. Die Bundes-CDU weist das zurück. Die SPD fordert Aufklärung. Mit Gedenkveranstaltungen weltweit ist heute an den Terrorangriff der islamistischen Hamas auf Israel vor 3 Jahren erinnert worden. Auch im Bundestag. Mehr von Ronny Thorau.
2: Vor einer Parlamentssitzung ergriff Bundestagspräsidentin Julia Klöckner das Wort, erinnerte an das Leid, das der Hamas-Terror vor 3 Jahren ausgelöst habe.
3: Der 7. Oktober, der hat sich tief in das Leben der Überlebenden und der Angehörigen eingegraben.
2: In Israel wurde heute den ganzen Tag an den Terror vor 3 Jahren erinnert. Es gab aber auch Demonstrationen, bei denen Menschen eine staatliche Untersuchungskommission forderten, etwa zu Versäumnissen von Politik- und Sicherheitsbehörden vor dem Hamas-Angriff.
1: Änderungen im Strafrecht hat die Bundesregierung auf den Weg gebracht, zum Beispiel um die Herstellung sexualisierter Deepfakes zu verbieten. Außerdem soll das heimliche Filmen anderer in der Sauna oder am Strand künftig mit einer Freiheitsstrafe von bis zu 2 Jahren oder einer Geldstrafe geahndet werden. Die Pläne der Regierung gegen digitale Gewalt sehen auch vor, dass Betroffene von beispielsweise Identitätsdiebstahl einfacher gegen Täter vorgehen können. Die deutsche Fußballnationalmannschaft rutscht in der FIFA-Weltrangliste weiter ab. Die DFB-Auswahl liegt jetzt auf Platz 13, einen Rang schlechter als nach dem WM-Aus im 16. Finale. Unter dem neuen Bundestrainer Jürgen Klopp hat Deutschland in 4 Nations-League-Spielen nur einen Sieg geholt. Allerdings hatte Klopp auch einen XXL-Kader berufen, um erst einmal Orientierung für die Zukunft zu gewinnen.
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1: Auch jetzt in der Nacht gibt es Regen und teils Gewitter. Die Temperaturen gehen runter auf 12 bis 9 Grad. Zum Start in den neuen Tag ist es morgen dann erstmal noch bedeckt und regnerisch. Später auch wieder mit Gewittern. Zwischendurch lockert es aber auch mal auf. Es wird kühler als in den letzten Tagen mit maximal 11 bis 16 Grad.
4: Jetzt das Aktuellste aus der Antenne NRW Verkehrszentrale. Achtung, auf der A2 Dortmund Richtung Hannover zwischen Herford-Bad Salzuflen und Herford-Ost. Da steht ein defekter LKW auf dem rechten Fahrstreifen, der ist gesperrt. Auch auf der A3 Köln Richtung Oberhausen in Höhe Kreuz Leverkusen wird's eng. Dort blockiert ein defekter Bus den rechten und den mittleren Fahrstreifen. Auf der A44 Dortmund Richtung Kassel zwischen Marsberg und Diemelstadt habt ihr 5 Minuten plus im Stau. Und auf der A44 Mönchengladbach Richtung Aachen zwischen Titz und Jülich Ost läuft noch eine Unfallaufnahme auf dem rechten Fahrstreifen und dem Standstreifen. Ein Fahrstreifen ist gesperrt. Habt ihr mehr entdeckt? Dann gebt gern Bescheid per WhatsApp an die 0160 339 7000.
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1: Auch jetzt in der Nacht gibt es Regen und teils Gewitter. Die Temperaturen gehen runter auf 12 bis 9 Grad. Zum Start in den neuen Tag ist es morgen dann erstmal noch bedeckt und regnerisch. Später auch wieder mit Gewittern. Zwischendurch lockert es aber auch mal auf. Es wird kühler als in den letzten Tagen mit maximal 11 bis 16 Grad.
2: Jetzt das Aktuellste aus der Antenne NRW Verkehrszentrale. Achtung, auf der A2 Dortmund Richtung Hannover zwischen Herford-Bad Salzuflen und Herford-Ost. Da steht ein defekter LKW auf dem rechten Fahrstreifen, der ist gesperrt. Auch auf der A3 Köln Richtung Oberhausen in Höhe Kreuz Leverkusen wird's eng. Dort blockiert ein defekter Bus den rechten und den mittleren Fahrstreifen. Auf der A44 Dortmund Richtung Kassel zwischen Marsberg und Diemelstadt habt ihr 5 Minuten plus im Stau. Und auf der A44 Mönchengladbach Richtung Aachen zwischen Titz und Jülich-Ost läuft noch eine Unfallaufnahme auf dem rechten Fahrstreifen und dem Standstreifen. Ein Fahrstreifen ist gesperrt. Habt ihr mehr entdeckt, dann gebt gern Bescheid per WhatsApp an die 0160 339 7000.
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1: Ich bin Moritz Einzel. Bundeskanzler Merz hat die Wahl des AfD-Politikers Rausch zum Landtagspräsidenten von Sachsen-Anhalt verurteilt. Bei einer Veranstaltung des Handelsplatz in Berlin sprach Merz von einem historischen Einschnitt. Ob auch CDU-Leute für Rausch gestimmt hätten, wisse niemand, so der Kanzler.
2: Wie und ob die Aufklärung dieser geheimen Wahl jemals gelingen wird, das wird dort zu klären sein. Aber gleichzeitig gilt, jedenfalls für mich, wer einen Abgeordneten einer rechtsextremen Partei zum Landtagspräsidenten wählt, muss das mit seinem Gewissen vereinbaren.
1: Am frühen Abend kam der Koalitionsausschuss von Union und SPD zusammen, um unter anderem über die Vorgänge in Sachsen-Anhalt zu sprechen. Es ist der dritte Jahrestag des Terrorangriffs der islamistischen Hamas auf Israel. Weltweit wurde heute der Opfer des 7. Oktober gedacht, auch in Berlin. Bundestagspräsidentin Klöckner hat zu Beginn einer Parlamentssitzung zum Kampf gegen Antisemitismus aufgerufen.
3: Jüdinnen und Juden müssen in unserem Land frei und sicher leben können. Das ist selbstverständlich, sollte selbstverständlich sein.
1: Auf dem Bebelplatz in Berlin kamen hunderte Menschen zu einer Gedenkfeier zusammen. Die Bundesregierung hat den Verkauf von Anteilen des Hamburger Logistikunternehmens Zippel an die chinesische Staatsreederei COSCO verboten. Dies wurde mit Sicherheitsbedenken begründet. Ein Sprecher sagte, ein Verkauf von Zippel hätte Abhängigkeiten vertieft und die Stabilität der Lieferketten Deutschlands und der EU gefährdet. Gutverdiener müssen bald mehr in die Sozialkassen einzahlen. Wer über 5.812,50 Euro brutto im Monat verdient und gesetzlich versichert ist, muss im kommenden Jahr einen höheren Beitrag an die Krankenversicherung zahlen, wie die Bundesregierung per Verordnung beschlossen hat. Ab einem Verdienst von 8.450 Euro brutto steigt auch der Beitrag für die Rentenversicherung.
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1: Ich bin Moritz Einzel. Gedenken an die Opfer des Angriffs der palästinensischen Terrororganisation Hamas auf Israel vor 3 Jahren. Auch in Berlin gab es Gedenkveranstaltungen. Auf dem Bebelplatz verurteilte Bundesinnenminister Dobrindt in einer Rede den wachsenden Antisemitismus.
2: Schaut auf den 7. Oktober. Hier geht es nicht darum, dass etwas befreit werden soll. Hier geht es darum, dass etwas vernichtet werden soll. Hier sollen Menschen vernichtet werden. Hier soll ein Volk vernichtet werden. Hier soll ein jüdisches Volk vernichtet werden. Das steht hinter diesen Parolen.
1: Das Brandenburger Tor in Berlin wurde in den Farben der israelischen Flagge beleuchtet. Der frühere Chef des Bundesnachrichtendienstes Hanning muss unter anderem wegen Spionageverdachts in Untersuchungshaft. Das hat ein Ermittlungsrichter des Bundesgerichtshofs entschieden. Der 80-jährige Hanning und sein früherer Büroleiter beim BND waren am Dienstag festgenommen worden. Die 87-jährige Spanierin Mari Carmen Abascal ist 2 Wochen nach der Zwangsräumung ihrer Wohnung in einem Krankenhaus gestorben. Das hat der Mieterbund mitgeteilt, der der Frau schon beigestanden hatte, bevor sie am 23. September nach jahrelangem Kampf mit dem Vermieter von der Polizei aus der Wohnung geholt wurde. Sie hatte dort 70 Jahre lang gelebt. Der Vorfall löste eine massive Protestwelle in Spanien aus. Der linke Regierungschef Sanchez setzte Neuwahlen Ende November an, nachdem Dekrete für besseren Mieterschutz im Parlament abgelehnt worden waren. Der Franzose Henri Cargan und der Japaner Kenzo Suai erhalten in diesem Jahr den Nobelpreis für Chemie. Sie bekommen die Auszeichnung für Entdeckungen bei der organischen Synthese. Es geht um Aminosäuren, die es in 2 spiegelbildlichen Varianten gibt. Aber nur eine davon lässt zum Beispiel Medikamente richtig wirken. Die Erkenntnisse der Nobelpreisträger sind daher für die Arzneimittelherstellung wichtig.
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1: Auch jetzt in der Nacht gibt es Regen und teils Gewitter. Die Temperaturen gehen runter auf 12 bis 9 Grad. Zum Start in den neuen Tag ist es dann erstmal noch bedeckt und regnerisch, später auch wieder mit Gewittern. Zwischendurch lockert es aber auch mal auf. Es wird kühler als in den letzten Tagen mit maximal 11 bis 16 Grad.
3: Jetzt das Aktuellste aus der Antenne NRW Verkehrszentrale. Achtung, auf der A2 Hannover Richtung Dortmund zwischen Hamm-Üntrop und Hamm, da steht ein defektes Fahrzeug. Auch auf der A1 Kölner Ring Köln Richtung Euskirchen zwischen Kreuz Köln Nord und Köln-Bocklemünd steht ein defektes Fahrzeug. Fahrt da bitte vorsichtig ran. Auf der A4 Köln Richtung Herlen-Aachen zwischen Kreuz Aachen und Grenzübergang Fettschau stockt es. Da braucht ihr ein paar Minuten mehr. Auch auf der A44 Düsseldorf Richtung Essen zwischen Anschlussstelle Düsseldorf-Stockum und Kreuz Düsseldorf Nord ist stockender Verkehr. Habt ihr mehr entdeckt? Dann gebt gern Bescheid per WhatsApp an die 0160 339 7000.
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1: Auch jetzt in der Nacht gibt es Regen und teils Gewitter. Die Temperaturen gehen runter auf 12 bis 9 Grad. Zum Start in den neuen Tag ist es dann erstmal noch bedeckt und regnerisch, später auch wieder mit Gewittern. Zwischendurch lockert es aber auch mal auf. Es wird kühler als in den letzten Tagen mit maximal 11 bis 16 Grad.
2: Jetzt das Aktuellste aus der Antenne NRW Verkehrszentrale. Achtung, auf der A2 Hannover Richtung Dortmund zwischen Hamm-Üntrop und Hamm, da steht ein defektes Fahrzeug. Auch auf der A1 Kölner Ring Köln Richtung Euskirchen zwischen Kreuz Köln Nord und Köln Bocklemünd steht ein defektes Fahrzeug. Fahrt da bitte vorsichtig ran. Auf der A4 Köln Richtung Herlen-Aachen zwischen Kreuz Aachen und Grenzübergang Fettschau stockt es, da braucht ihr ein paar Minuten mehr. Auch auf der A44 Düsseldorf Richtung Essen zwischen Anschlussstelle Düsseldorf-Stockum und Kreuz Düsseldorf Nord ist stockender Verkehr. Habt ihr mehr entdeckt, dann gebt gern Bescheid per WhatsApp an die 0160 339 7000.